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1: Im Studio Lena Beck. Guten Morgen. In Frankreich sind knapp 3000 Menschen wegen eines Waldbrandes evakuiert worden. Im Süden des Landes gilt aktuell wegen den Hitzewellen die höchste Waldbrandwarnstufe. Die Gewerkschaft Verdi hat heute zu bundesweiten Warnstreiks im Handel aufgerufen. Welche Unternehmen davon betroffen sind, hat Verdi nicht mitgeteilt. Geschlossen werden Geschäfte aber wohl nicht. Die ersten Straßenbahnen fahren heute wieder durch Nürnberg. Auf der Strecke Worzeldorfer Straße, Landgrabenstraße und Plärrer sind ab heute wieder Trams unterwegs. Auf den restlichen Linien verkehren weiterhin Ersatzbusse und Taxis. Fußball-Bundestrainer Julian Nagelsmann möchte Medienberichten zufolge in Kürze seinen Rücktritt erklären. Bei der Fußball-Weltmeisterschaft hat Spanien Österreich mit 3:0 besiegt. Portugal hat 2:1 gegen Kroatien gewonnen und die Schweiz 2:0 gegen Algerien. Das waren die Max Neo Schlagzeilen. Ausführliche Nachrichten gibt es in einer Stunde.
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1: Im Studio Lena Beck. Guten Tag. Im Süden Frankreichs wüten mehrere Waldbrände. Wegen einem Feuer in Sainte-Marie-la-Mer sind knapp 3000 Menschen evakuiert worden. Rund die Hälfte von ihnen war auf einem Campingplatz untergebracht. Dort sind durch das Feuer mehrere Wohnmobile und Bungalows zerstört worden. Laut Premierminister Sébastien Lecornu sind die Brände etwa 2 bis 3 Wochen früher als gewöhnlich im Jahr aufgetreten. Im Süden des Landes gilt aktuell wegen den Hitzewellen die höchste Waldbrandwarnstufe. MeteorologInnen rechnen in den nächsten Tagen nicht mit Regen. Die Gewerkschaft Verdi hat heute zu bundesweiten Warnstreiks im Handel aufgerufen. Welche Unternehmen davon betroffen sind, hat Verdi nicht mitgeteilt. Geschlossen werden Geschäfte aber wohl nicht. Der Handelsverband Deutschland hat bekannt gegeben, man sei gut vorbereitet und sehe den Warnstreiks gelassen entgegen. Seit April wird im Einzel-, Groß- und Außenhandel verhandelt. Verdi fordert 7% mehr Lohn. Die ArbeitgeberInnen haben eine erste Erhöhung von 2,4% angeboten. Später haben sie noch weitere 2% nachgelegt. Die ersten Straßenbahnen fahren heute wieder durch Nürnberg. Auf der Strecke Worzeldorfer Straße, Landgrabenstraße und Plärrer sind ab heute wieder Trams im 10-Minuten-Takt unterwegs. Auf den restlichen Linien verkehren weiterhin Ersatzbusse und Taxis. Durch die extremen Temperaturen in der letzten Woche hat sich die Abdichtungsschicht an den Gleisen aufgeweicht und an vielen Stellen aus den Schienen gelöst. Die VAG hat eine Spezialfirma beauftragt, die Gleise mit einem speziellen Trockeneisverfahren zu säubern. Auch rund die Hälfte der über 60 Fahrzeuge ist beschädigt worden und muss gereinigt werden. Bei der Fußball-Weltmeisterschaft hat Spanien im 16. Finale Österreich mit 3:0 besiegt. Portugal hat 2:1 gegen Kroatien gewonnen und die Schweiz 2:0 gegen Algerien. Im Achtelfinale trifft nun Portugal auf Spanien. Der nächste Gegner der Schweizer steht noch nicht fest. Das entscheidet sich heute Nacht beim Spiel zwischen Kolumbien und Ghana. Gestern Abend gab es beim Deutschen Fußballbund eine Krisensitzung. Dabei soll Fußball-Bundestrainer Julian Nagelsmann entschieden haben, seinen Rücktritt zu erklären. Das berichten mehrere Medien. Das waren die Max Neo Nachrichten. Die nächsten Nachrichten gibt es in einer Stunde.
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1: Im Studio Lena Beck. Guten Tag. Im Süden Frankreichs wüten mehrere Waldbrände. Wegen einem Feuer in Sainte-Marie-la-Mer sind knapp 3000 Menschen evakuiert worden. Rund die Hälfte von ihnen war auf einem Campingplatz untergebracht. Dort sind durch das Feuer mehrere Wohnmobile und Bungalows zerstört worden. Laut Premierminister Sébastien Lecornu sind die Brände etwa 2 bis 3 Wochen früher als gewöhnlich im Jahr aufgetreten. Im Süden des Landes gilt aktuell wegen den Hitzewellen die höchste Waldbrandwarnstufe. MeteorologInnen rechnen in den nächsten Tagen nicht mit Regen. Die Gewerkschaft Verdi hat heute zu bundesweiten Warnstreiks im Handel aufgerufen. Welche Unternehmen davon betroffen sind, hat Verdi nicht mitgeteilt. Geschlossen werden Geschäfte aber wohl nicht. Der Handelsverband Deutschland hat bekannt gegeben, man sei gut vorbereitet und sehe den Warnstreiks gelassen entgegen. Seit April wird im Einzel-, Groß- und Außenhandel verhandelt. Verdi fordert 7% mehr Lohn. Die ArbeitgeberInnen haben eine erste Erhöhung von 2,4% angeboten. Später haben sie noch weitere 2% nachgelegt. Die ersten Straßenbahnen fahren heute wieder durch Nürnberg. Auf der Strecke Worzeldorfer Straße, Landgrabenstraße und Plärrer sind ab heute wieder Trams im 10-Minuten-Takt unterwegs. Auf den restlichen Linien verkehren weiterhin Ersatzbusse und Taxis. Durch die extremen Temperaturen in der letzten Woche hat sich die Abdichtungsschicht an den Gleisen aufgeweicht und an vielen Stellen aus den Schienen gelöst. Die VAG hat eine Spezialfirma beauftragt, die Gleise mit einem speziellen Trockeneisverfahren zu säubern. Auch rund die Hälfte der über 60 Fahrzeuge ist beschädigt worden und muss gereinigt werden. Das waren die Max Neo Nachrichten. Die nächsten Nachrichten gibt es in einer Stunde.
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1: Im Studio Lena Beck. Guten Tag. Nach dem angekündigten Reformpaket der Koalition gibt es weiter Kritik. Der Bayerische Hausärzteverband spricht von einer Katastrophe. Die Vizechefin des Verbands Petra Reis-Berkowitsch hat im BR die Gesetzentwürfe kritisiert. Eine Attestpflicht ab dem ersten Krankheitstag und der Wegfall der telefonischen Krankschreibung würden den Krankenstand nicht senken, sondern zu einer Überlastung der Praxen führen. Unionsfraktionschef Jens Spahn hat die Pläne verteidigt und von einer fairen Lösung gesprochen. SPD-Generalsekretär Tim Klüssendorf hat es einen notwendigen Kompromiss genannt. In Erfurt findet morgen der Bundesparteitag der AfD statt. Bereits für heute sind die ersten Proteste angekündigt. Auch morgen soll es in der thüringischen Landeshauptstadt Veranstaltungen, Demonstrationen und Blockaden geben. Die Sicherheitsbehörden rechnen mit einer Eskalation der Proteste und mit bis zu 2500 gewaltbereiten ExtremistInnen. Es wird erwartet, dass Alice Weidel und Tino Chrupalla beim Parteitag erneut als Vorsitzende gewählt werden. Ein 31-Jähriger hat heute Nacht in Nürnberg eine Verkehrskontrolle verweigert und hat bei seiner Flucht mehrere Unfälle verursacht. PolizistInnen wollten den Autofahrer in der Wiesenthalstraße kontrollieren. Der Mann ist jedoch geflüchtet. Dabei hat er insgesamt 8 geparkte Fahrzeuge in der Wiesenthalstraße und der Wilhelm-Marx-Straße beschädigt. Er ist erst zum Stehen gekommen, als er gegen ein geparktes Auto gefahren ist. Dabei hat sich der 31-Jährige leicht verletzt. Ein erster Atemalkoholtest hat einen Wert von 0,6 Promille ergeben. Außerdem ist ein Schnelltest auf Betäubungsmittel positiv auf Amphetamin ausgefallen. Der Sachschaden wird auf ca. 50.000 Euro geschätzt. Der deutsche Tennisspieler Alexander Zverev steht in der 3. Runde von Wimbledon. Der French Open-Sieger hat den Franzosen Valentin Royer in 3 Sätzen besiegt. Sein Kollege Jan-Lennard Struff durfte sich auch über den Einzug in die nächste Runde freuen. Er hat gegen den US-Amerikaner Brandon Nakashima mit 5 Sätzen gewonnen. Jannik Hanfmann hat dagegen sein Zweitrundenmatch gegen Karin Khachanov aus Russland mit 3 Sätzen verloren. Er tritt allerdings noch im Doppel mit Jan-Lennard Struff an. Das waren die Max Neo Nachrichten. Die nächsten Nachrichten gibt es in einer Stunde.
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1: Im Studio Lena Beck. Guten Tag. Nach dem angekündigten Reformpaket der Koalition gibt es weiter Kritik. Der Bayerische Hausärzteverband spricht von einer Katastrophe. Die Vizechefin des Verbands Petra Reis-Berkovic hat im BR die Gesetzentwürfe kritisiert. Eine Attestpflicht ab dem ersten Krankheitstag und der Wegfall der telefonischen Krankschreibung würden den Krankenstand nicht senken, sondern zu einer Überlastung der Praxen führen. Unionsfraktionschef Jens Spahn

0: hat die Pläne verteidigt und von einer fairen Lösung gesprochen. SPD-Generalsekretär Tim Klüssendorf hat es einen notwendigen Kompromiss genannt. In Erfurt findet morgen der Bundesparteitag der AfD statt. Bereits für heute sind die ersten Proteste angekündigt. Auch morgen soll es in der thüringischen Landeshauptstadt Veranstaltungen, Demonstrationen und Blockaden geben. Die Sicherheitsbehörden rechnen mit einer Eskalation der Proteste und mit bis zu 2500 gewaltbereiten ExtremistInnen. Es wird erwartet, dass Alice Weidel und Tino Chrupalla beim Parteitag erneut als Vorsitzende gewählt werden. Ein 31-Jähriger hat heute Nacht in Nürnberg eine Verkehrskontrolle verweigert und hat bei seiner Flucht mehrere Unfälle verursacht. PolizistInnen wollten den Autofahrer in der Wiesenthalstraße kontrollieren. Der Mann ist jedoch geflüchtet. Dabei hat er insgesamt 8 geparkte Fahrzeuge in der Wiesenthalstraße und der Wilhelm-Marx-Straße beschädigt. Er ist erst zum Stehen gekommen, als er gegen ein geparktes Auto gefahren ist. Dabei hat sich der 31-Jährige leicht verletzt. Ein erster Atemalkoholtest hat einen Wert von 0,6 Promille ergeben. Außerdem ist ein Schnelltest auf Betäubungsmittel positiv auf Amphetamin ausgefallen. Der Sachschaden wird auf ca. 50.000 Euro geschätzt. Nach dem frühen Aus bei der Fußball-Weltmeisterschaft tritt Bundestrainer Julian Nagelsmann zurück. Das hat der Deutsche Fußballbund heute bekannt gegeben. Die Entscheidung sei ihm alles andere als leicht gefallen, so Nagelsmann. Auch seine beiden Assistenten Benjamin Glück und Benjamin Hübner werden den DFB verlassen. Die DFB-Spitze möchte nun Verhandlungen mit Jürgen Klopp führen. Klopp habe bereits seine grundsätzliche Bereitschaft zur Übernahme des Postens signalisiert. Das waren die Maxneo-Nachrichten. Die nächsten Nachrichten gibt es in einer Stunde.
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1: Im Studio Lena Beck. Guten Tag. Nach dem angekündigten Reformpaket der Koalition gibt es weiter Kritik. Der Bayerische Hausärzteverband spricht von einer Katastrophe. Die Vizechefin des Verbands Petra Reis-Berkowitsch hat im BR die Gesetzentwürfe kritisiert. Eine Attestpflicht ab dem ersten Krankheitstag und der Wegfall der telefonischen Krankschreibung würden den Krankenstand nicht senken, sondern zu einer Überlastung der Praxen führen. Unionsfraktionschef Jens Spahn hat die Pläne verteidigt und von einer fairen Lösung gesprochen. SPD-Generalsekretär Tim Klüssendorf hat es einen notwendigen Kompromiss genannt. In Erfurt findet morgen der Bundesparteitag der AfD statt. Bereits für heute sind die ersten Proteste angekündigt. Auch morgen soll es in der thüringischen Landeshauptstadt Veranstaltungen, Demonstrationen und Blockaden geben. Die Sicherheitsbehörden rechnen mit einer Eskalation der Proteste und mit bis zu 2500 gewaltbereiten ExtremistInnen. Es wird erwartet, dass Alice Weidel und Tino Chrupalla beim Parteitag erneut als Vorsitzende gewählt werden. Die Umbaupläne für das Nürnberger Max-Morlock-Stadion werden konkreter. Die Stadt Nürnberg hat heute ihre Vorzugsvariante vorgestellt. Das Stadion soll nach dem Umbau rund 50.000 Zuschauerplätze haben. Bei internationalen

0: spielen mehr als 40.000 Sitzplätze. Die Laufbahn wird wegfallen, sodass die Tribünen näher an das Spielfeld rücken. Ein wichtiger Bestandteil der Planungen ist, die denkmalgeschützte Stadionwand zu erhalten. Künftig sollen ins Stadion auch Fanräume, ein Vereinsmuseum und die Geschäftsstelle des Clubs ziehen. Am Mittwoch, den 22. Juli, wird im Stadtrat über die Umbaupläne des Max-Morlock-Stadions beraten. Die Rennsportserie DTM ist ab heute wieder am Nürnberger Norisring zu Gast. Morgen Vormittag ab 9.35 Uhr startet das Qualifying für das erste Rennen. Dieses startet dann um 13.30 Uhr. Das zweite Rennen findet am Sonntag um dieselbe Uhrzeit statt. Mit dabei ist auch wieder der vierte Rennfahrer Marco Wittmann, der gerade auf Platz 4 in der Gesamtwertung steht. Vor ihm liegen aktuell der Italiener Matteo Cairoli, Maro Engel aus Deutschland und der Österreicher Lukas Auer. Neben den beiden DTM-Rennen finden weitere Rennen statt, wie der Porsche Sixt Carrera Cup Deutschland oder die DTM Classic. Das waren die Maxneo-Nachrichten. Die nächsten Nachrichten gibt es in einer Stunde.
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1: Im Studio Lena Beck. Guten Tag. Die IT-Probleme bei der bayerischen Justiz sind wieder behoben. Das hat das bayerische Justizministerium mitgeteilt. Nach der großflächigen Störung bei Gerichten, Staatsanwaltschaften und dem Justizministerium sind Mail und Telefon wieder verfügbar. Laut Barbara Stockinger, Landesvorsitzende des Bayerischen Richtervereins, ist eine digitale Justiz ohne belastbare Ausfallkonzepte nicht zukunftsfähig. Deswegen fordert der Bayerische Richterverein ein Notfallkonzept und digitale Absicherungen. Mehr als 58.000 Paare haben sich letztes Jahr in Bayern das Ja-Wort gegeben. Das hat das Bayerische Landesamt für Statistik bekannt gegeben. Das sind etwa gleich viele Paare wie im Vorjahr. Der beliebteste Tag für Hochzeiten war der 2. Mai 2025. An diesem Tag gab es 1.266 Trauungen. Das durchschnittliche Erstheiratsalter lag im letzten Jahr bei 34,9 Jahren für Männer und bei 32,5 Jahren für Frauen. Die Umbaupläne für das Nürnberger Max-Morlock-Stadion werden konkreter. Die Stadt Nürnberg hat heute ihre Vorzugsvariante vorgestellt. Das Stadion soll nach dem Umbau rund 50.000 Zuschauerplätze haben, bei internationalen Spielen mehr als 40.000 Sitzplätze. Die Laufbahn wird wegfallen, sodass die Tribünen näher an das Spielfeld rücken. Ein wichtiger Bestandteil der Planungen ist, die denkmalgeschützte Stadionwand zu erhalten. Künftig sollen ins Stadion auch Fanräume, ein Vereinsmuseum und die Geschäftsstelle des Clubs ziehen. Am Mittwoch, den 22. Juli, wird im Stadtrat über die Umbaupläne des Max-Morlock-Stadions beraten. Im spanischen Barcelona beginnt heute die 113. Auflage der Tour de France. Deutscher Hoffnungsträger bei der Radrundtour ist Florian Lipowitz. Die Topfavoriten kommen aus Slowenien und Dänemark. Fabian Schaffer berichtet.
2: Der Slowene Tadej Pogačar ist der absolute Topfavorit und will in den Kreis

0: der Rekordsieger aufsteigen. Er könnte mit 27 jüngster Fahrer überhaupt werden, der 5-mal die Tour gewinnt. Als größter Konkurrent um den Titel gilt der Däne Jonas Vingegaard, der sich laut eigener Aussage in Topform befindet. Hoffnungsträger aus deutscher Sicht ist vor allem Florian Lipowitz, der letztes Jahr bei der Tour sensationell Dritter wurde. Zum Auftakt heute steht in Barcelona ein Mannschaftszeitfahren an. Los geht's um 17.05 Uhr.
1: Das waren die Max Neo Nachrichten. Die nächsten Nachrichten gibt es in einer Stunde.
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1: Im Studio Lena Beck. Guten Tag. Die IT-Probleme bei der bayerischen Justiz sind wieder behoben. Das hat das bayerische Justizministerium mitgeteilt. Nach der großflächigen Störung bei Gerichten, Staatsanwaltschaften und dem Justizministerium sind Mail und Telefon wieder verfügbar. Laut Barbara Stockinger, Landesvorsitzende des Bayerischen Richtervereins, ist eine digitale Justiz ohne belastbare Ausfallkonzepte nicht zukunftsfähig. Deswegen fordert der Bayerische Richterverein ein Notfallkonzept und digitale Absicherungen. Mehr als 58.000 Paare haben sich letztes Jahr in Bayern das Ja-Wort gegeben. Das hat das Bayerische Landesamt für Statistik bekannt gegeben. Das sind etwa gleich viele Paare wie im Vorjahr. Der beliebteste Tag für Hochzeiten war der 2. Mai 2025. An diesem Tag gab es 1.266 Trauungen. Das durchschnittliche Erstheiratsalter lag im letzten Jahr bei 34,9 Jahren für Männer und bei 32,5 Jahren für Frauen. Die Rennsportserie DTM ist ab heute wieder am Nürnberger Norisring zu Gast. Morgen Vormittag ab 9.35 Uhr startet das Qualifying für das erste Rennen. Dieses startet dann um 13.30 Uhr. Das zweite Rennen findet am Sonntag um dieselbe Uhrzeit statt. Mit dabei ist auch wieder der vierte Rennfahrer Marco Wittmann, der gerade auf Platz 4 in der Gesamtwertung steht. Vor ihm liegen aktuell der Italiener Matteo Cairoli, Maro Engel aus Deutschland und der Österreicher Lukas Auer. Neben den beiden DTM-Rennen finden weitere Rennen statt, wie der Porsche Sixt Carrera Cup Deutschland oder die DTM Classic. Rund 3.500 SportlerInnen und 700 Staffeln gehen am Sonntag wieder bei der Challenge Rot an den Start. Die Challenge Rot gilt als der größte Langstreckentriathlon der Welt. Zu den Disziplinen gehören 3,8 Kilometer Schwimmen, 180 Kilometer Radfahren sowie rund 42,2 Kilometer Laufen. Bei den Frauen gilt die mehrfache Vize-Weltmeisterin von Hawaii, Lucy Charles Barclay aus England, als Favoritin. Sie wird mit ihrer Landsfrau Kat Matthews und Vize-Europameisterin Alanis Siffert aus der Schweiz um den Sieg kämpfen. Auch bei den Männern gehen mehrere Topsportler an den Start, darunter der Weltmeister von 2023 Sam Laidlow aus Frankreich, Christian Blumenfeld aus Norwegen, der Weltmeister von 2022 und der dreifache Rotsieger Magnus Ditlev aus Dänemark. Der Schwimmstart ist am Sonntag um 6.30 Uhr im Main-Donau-Kanal. Das waren die Max Neo Nachrichten. Die nächsten Nachrichten gibt es in einer Stunde.
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2: Im Studio Lena Beck. Guten Tag. Die IT-Probleme bei der bayerischen Justiz sind wieder behoben. Das hat das bayerische Justizministerium mitgeteilt. Nach der großflächigen Störung bei Gerichten, Staatsanwaltschaften und dem Justizministerium sind Mail und Telefon wieder verfügbar. Laut Barbara Stockinger, Landesvorsitzende des Bayerischen Richtervereins, ist eine digitale Justiz ohne belastbare Ausfallkonzepte nicht zukunftsfähig. Deswegen fordert der Bayerische Richterverein ein Notfallkonzept und digitale Absicherungen. Mehr als 58.000 Paare haben sich letztes Jahr in Bayern das Ja-Wort gegeben. Das hat das Bayerische Landesamt für Statistik bekannt gegeben. Das sind etwa gleich viele Paare wie im Vorjahr. Der beliebteste Tag für Hochzeiten war der 2. Mai 2025. An diesem Tag gab es 1.266 Trauungen. Das durchschnittliche Erstheiratsalter lag im letzten Jahr bei 34,9 Jahren für Männer und bei 32,5 Jahren für Frauen. Rund 3.500 SportlerInnen und 700 Staffeln gehen am Sonntag wieder bei der Challenge Rot an den Start. Die Challenge Rot gilt als der größte Langstreckentriathlon der Welt. Zu den Disziplinen gehören 3,8 Kilometer Schwimmen, 180 Kilometer Radfahren sowie rund 42,2 Kilometer Laufen. Bei den Frauen gilt die mehrfache Vize-Weltmeisterin von Hawaii, Lucy Charles Barclay aus England, als Favoritin. Sie wird mit ihrer Landsfrau Kat Matthews und Vize-Europameisterin Alanis Siffert aus der Schweiz um den Sieg kämpfen. Auch bei den Männern gehen mehrere Topsportler an den Start, darunter der Weltmeister von 2023 Sam Laidlow aus Frankreich, Christian Blumenfeld aus Norwegen, der Weltmeister von 2022 und der dreifache Rotsieger Magnus Ditlev aus Dänemark. Der Schwimmstart ist am Sonntag um 6.30 Uhr im Main-Donau-Kanal. Bei der Fußball-Weltmeisterschaft stehen heute Nacht die letzten Sechzehntelfinale an. Ab 20 Uhr spielt Australien gegen Ägypten, ab 0 Uhr Argentinien gegen Kap Verde. Der Inselstaat Kap Verde nimmt zum ersten Mal an einer WM teil und ist zugleich das drittkleinste Land, das sich jemals für eine WM qualifiziert hat. Ab 3.30 Uhr trifft Kolumbien noch auf Ghana. Morgen Abend starten dann schon die ersten Achtelfinale. Dabei spielt unter anderem England gegen Co-Gastgeber Mexiko und Frankreich gegen Paraguay. Das waren die Max Neo Nachrichten um 5. Die nächsten Nachrichten gibt es noch in dieser Stunde in unserem Nachrichtenmagazin.
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2: Im Studio Lena Beck. Guten Tag. In Erfurt findet morgen der Bundesparteitag der AfD statt. Bereits heute haben die ersten Proteste stattgefunden. Auch morgen soll es in der thüringischen Landeshauptstadt Veranstaltungen, Demonstrationen und Blockaden geben. Die Sicherheitsbehörden rechnen mit einer Eskalation der Proteste und mit bis zu 2500 gewaltbereiten ExtremistInnen. Es wird erwartet, dass Alice Weidel und Tino Chrupalla beim Parteitag erneut als Vorsitzende gewählt werden.

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1: Im Studio Lena Beck. Guten Tag. Im Süden Frankreichs wüten mehrere Waldbrände. Wegen einem Feuer in Sainte-Marie-la-Mer sind knapp 3000 Menschen evakuiert worden. Rund die Hälfte von ihnen war auf einem Campingplatz untergebracht. Dort sind durch das Feuer mehrere Wohnmobile und Bungalows zerstört worden. Laut Premierminister Sébastien Lecornu sind die Brände etwa 2 bis 3 Wochen früher als gewöhnlich im Jahr aufgetreten. Im Süden des Landes gilt aktuell wegen den Hitzewellen die höchste Waldbrandwarnstufe. MeteorologInnen rechnen in den nächsten Tagen nicht mit Regen. Nach dem angekündigten Reformpaket der Koalition gibt es weiter Kritik. Der Bayerische Hausärzteverband spricht von einer Katastrophe. Die Vizechefin des Verbands Petra Reis-Berkovic hat im BR die Gesetzentwürfe kritisiert. Eine Attestpflicht ab dem ersten Krankheitstag und der Wegfall der telefonischen Krankschreibung würden den Krankenstand nicht senken, sondern zu einer Überlastung der Praxen führen. Unionsfraktionschef Jens Spahn hat die Pläne verteidigt und von einer fairen Lösung gesprochen. SPD-Generalsekretär Tim Klüssendorf hat es einen notwendigen Kompromiss genannt. Die Gewerkschaft Verdi hat heute zu bundesweiten Warnstreiks im Handel aufgerufen. Welche Unternehmen davon betroffen sind, hat Verdi nicht mitgeteilt. Geschlossen werden Geschäfte aber wohl nicht. Der Handelsverband Deutschland hat bekannt gegeben, man sei gut vorbereitet und sehe den Warnstreiks gelassen entgegen. Seit April wird im Einzel-, Groß- und Außenhandel verhandelt. Verdi fordert 7% mehr Lohn. Die ArbeitgeberInnen haben eine erste Erhöhung von 2,4% angeboten. Später haben sie noch weitere 2% nachgelegt.

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1: Im Studio Lena Beck. Guten Tag. Die IT-Probleme bei der bayerischen Justiz sind wieder behoben. Das hat das bayerische Justizministerium mitgeteilt. Nach der großflächigen Störung bei Gerichten, Staatsanwaltschaften und dem Justizministerium sind Mail und Telefon wieder verfügbar. Laut Barbara Stockinger, Landesvorsitzende des Bayerischen Richtervereins, ist eine digitale Justiz ohne belastbare Ausfallkonzepte nicht zukunftsfähig. Deswegen fordert der Bayerische Richterverein ein Notfallkonzept und digitale Absicherungen. Mehr als 58.000 Paare haben sich letztes Jahr in Bayern das Ja-Wort gegeben. Das hat das Bayerische Landesamt für Statistik bekannt gegeben. Das sind etwa gleich viele Paare wie im Vorjahr. Der beliebteste Tag für Hochzeiten war der 2. Mai 2025. An diesem Tag gab es 1.266 Trauungen. Das durchschnittliche Erstheiratsalter lag im letzten Jahr bei 34,9 Jahren für Männer und bei 32,5 Jahren für Frauen. Bayern.

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1: Im Studio Lena Beck. Guten Tag. Die ersten Straßenbahnen fahren heute wieder durch Nürnberg. Auf der Strecke Worzeldorfer Straße, Landgrabenstraße und Plärrer sind ab heute wieder Trams im 10-Minuten-Takt unterwegs. Auf den restlichen Linien verkehren weiterhin Ersatzbusse und Taxis. Durch die extremen Temperaturen in der letzten Woche hat sich die Abdichtungsschicht an den Gleisen aufgeweicht und an vielen Stellen aus den Schienen gelöst. Die VAG hat eine Spezialfirma beauftragt, die Gleise mit einem speziellen Trockeneisverfahren zu säubern. Auch rund die Hälfte der über 60 Fahrzeuge ist beschädigt worden und muss gereinigt werden. Ein 31-Jähriger hat heute Nacht in Nürnberg eine Verkehrskontrolle verweigert und hat bei seiner Flucht mehrere Unfälle verursacht. PolizistInnen wollten den Autofahrer in der Wiesenthalstraße kontrollieren. Der Mann ist jedoch geflüchtet. Dabei hat er insgesamt 8 geparkte Fahrzeuge in der Wiesenthalstraße und der Wilhelm-Marx-Straße beschädigt. Er ist erst zum Stehen gekommen, als er gegen ein geparktes Auto gefahren ist. Dabei hat sich der 31-Jährige leicht verletzt. Ein erster Atemalkoholtest hat einen Wert von 0,6 Promille ergeben. Außerdem ist ein Schnelltest auf Betäubungsmittel positiv auf Amphetamin ausgefallen. Der Sachschaden wird auf ca. 50.000 Euro geschätzt. Die Umbaupläne für das Nürnberger Max-Morlock-Stadion werden konkreter. Die Stadt Nürnberg hat heute ihre Vorzugsvariante vorgestellt. Das Stadion soll nach dem Umbau rund 50.000 Zuschauerplätze haben, bei internationalen Spielen mehr als 40.000 Sitzplätze. Die Laufbahn wird wegfallen, sodass die Tribünen näher an das Spielfeld rücken. Ein wichtiger Bestandteil der Planungen ist, die denkmalgeschützte Stadionwand zu erhalten. Künftig sollen ins Stadion auch Fanräume, ein Vereinsmuseum und die Geschäftsstelle des Clubs ziehen. Am Mittwoch, den 22. Juli, wird im Stadtrat über die Umbaupläne des Max-Morlock-Stadions beraten.

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1: Im Studio Lena Beck. Guten Tag. Bei der Fußball-Weltmeisterschaft hat Spanien im 16. Finale Österreich mit 3:0 besiegt. Portugal hat 2:1 gegen Kroatien gewonnen und die Schweiz 2:0 gegen Algerien. Im Achtelfinale trifft nun Portugal auf Spanien. Der nächste Gegner der Schweizer steht noch nicht fest. Das entscheidet sich heute Nacht beim Spiel zwischen Kolumbien und Ghana. Nach dem frühen Aus bei der Fußball-Weltmeisterschaft tritt Bundestrainer Julian Nagelsmann zurück. Das hat der Deutsche Fußballbund heute bekannt gegeben. Die Entscheidung sei ihm alles andere als leicht gefallen, so Nagelsmann. Auch seine beiden Assistenten Benjamin Glück und Benjamin Hübner werden den DFB verlassen. Die DFB-Spitze möchte nun Verhandlungen mit Jürgen Klopp führen. Klopp habe bereits seine grundsätzliche Bereitschaft zur Übernahme des Postens signalisiert. Bei der Fußball-Weltmeisterschaft stehen heute Nacht die letzten 16. Finale an. Ab 20 Uhr spielt Australien gegen Ägypten, ab 0 Uhr Argentinien gegen Kap Verde. Der Inselstaat Kap Verde nimmt zum ersten Mal an einer WM teil und ist zugleich das drittkleinste Land, das sich jemals für eine WM qualifiziert hat. Ab 3.30 Uhr trifft Kolumbien noch auf Ghana. Morgen Abend starten dann schon die ersten Achtelfinale. Dabei spielt unter anderem England gegen Co-Gastgeber Mexiko und Frankreich gegen Paraguay. Der deutsche Tennisspieler Alexander Zverev steht in der dritten Runde von Wimbledon. Der French Open-Sieger hat den Franzosen Valentin Royer in 3 Sätzen besiegt. Jannik Hanfmann hat dagegen sein Zweitrundenmatch gegen Karin Khachanov aus Russland mit 3 Sätzen verloren. Er tritt allerdings noch im Doppel mit Jan-Lennard Struff an. Im spanischen Barcelona beginnt heute die 113. Auflage der Tour de France. Deutscher Hoffnungsträger bei der Radrundtour ist Florian Lipowitz. Die Topfavoriten kommen aus Slowenien und Dänemark. Fabian Schaffer berichtet.
2: Der Slowene Tadej Pogacar ist der absolute Topfavorit und will in den Kreis der Rekordsieger aufsteigen. Er könnte mit 27 jüngster Fahrer überhaupt werden, der 5-mal die Tour gewinnt. Als größter Konkurrent um den Titel gilt der Däne Jonas Vingegaard, der sich laut eigener Aussage in Topform befindet. Hoffnungsträger aus deutscher Sicht ist vor allem Florian Lipowitz, der letztes Jahr bei der Tour sensationell Dritter wurde. Zum Auftakt heute steht in Barcelona ein Mannschaftszeitfahren an. Los geht's um 17.05 Uhr.
1: Rund 3.500 SportlerInnen und 700 Staffeln gehen am Sonntag wieder bei der Challenge Rot an den Start. Die Challenge Rot gilt als der größte Langstreckentriathlon der Welt. Zu den Disziplinen gehören 3,8 Kilometer Schwimmen, 180 Kilometer Radfahren sowie rund 42,2 Kilometer Laufen. Bei den Frauen gilt die mehrfache Vize-Weltmeisterin von Hawaii, Lucy Charles Barclay aus England, als Favoritin. Sie wird mit ihrer Landsfrau Kat Matthews und Vize-Europameisterin Alanis Siffert aus der Schweiz um den Sieg kämpfen. Auch bei den Männern gehen mehrere Topsportler an den Start, darunter der Weltmeister von 2023 Sam Laidlow aus Frankreich, Christian Blumenfeld aus Norwegen, der Weltmeister von 2022 und der dreifache Rotsieger Magnus Ditlev aus Dänemark. Der Schwimmstart ist am Sonntag um 6.30 Uhr im Main-Donau-Kanal. Die Rennsportserie DTM ist ab heute wieder am Nürnberger Norisring zu Gast. Morgen Vormittag ab 9.35 Uhr startet das Qualifying für das erste Rennen. Dieses startet dann um 13.30 Uhr. Das zweite Rennen findet am Sonntag um dieselbe Uhrzeit statt. Mit dabei ist auch wieder der 4. Rennfahrer Marco Wittmann, der gerade auf Platz 4 in der Gesamtwertung steht. Vor ihm liegen aktuell der Italiener Matteo Cairoli, Maro Engel aus Deutschland und der Österreicher Lukas Auer. Neben den beiden DTM-Rennen finden weitere Rennen statt, wie der Porsche Sixt Carrera Cup Deutschland oder die DTM Classic. Das war das Max Neo Nachrichtenmagazin mit Lena Beck. Gute Unterhaltung mit dem weiteren Programm.

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1: Und ich bin heute nicht allein, denn bei mir, wer ist da?
2: Spreche ich mit der Kostenkarte?
3: Nein, hier ist Patrick.
1: Nicht ganz richtig, Lars, oder?
4: Nee, aber ich, wer ist denn Lars?
1: Ach ja, ich bin auch hier, ja, stimmt. Servus. Heute sind wir mal zu zweit. Ich habe mir gedacht, es ist so scheiße heiß, ich schaff's allein einfach nicht.
4: Ja, verstehe ich auch.
1: Noch maximal 50%. Bei dir auch so 50% Maximalleistung?
4: Wenn's hinkommt. Vielleicht eher so 30, aber gerade so hergeschafft habe ich es, um mich herzuschleppen. So.
1: Die Klimaanlage läuft. Wir sind pickepacke vollgepackt, wie ich immer so schon sage, mit dem Neuesten vom Neuesten, den Klassikern, den Songs, die sonst nicht im Radio laufen, und alles mit dabei. Heute sehr, sehr viel Punkrock, denn Blas, du bist ja so ein Punkrock-Experte, kann man das so sagen?
4: Ja, so ein bisschen, glaube ich schon. Also ich bin zumindest jedes Jahr auf dem Punkrock-Festival, das ist ja schon mal was, und habe auch schon Punkrock-Sendungen gemacht und ja, also ein bisschen vielleicht schon.
1: Ein bisschen. Und passenderweise dazu haben wir auch das Album des Monats, das von einer... Andere widersprechen, aber ich sage dennoch, Punkrock-Band natürlich kommt.
5: Die Show muss weitergehen, das Leben bleibt wichtig, es geht weiter, weiter ist alles.
1: Die Toten Hosen mit ihrem neuen Album. Ja, trink aus, wir müssen gehen.
4: So, ja.
1: Ja. Das haben wir am Start. Und natürlich auch wie immer unser Klassiker, der kommt diesen Monat von Muse.

0: Vor 25 Jahren ist das Album rausgekommen. Ich habe jetzt gerade den Namen vom Album vergessen, habe mir nicht aufgeschrieben. Ist aber nicht so schlimm. Das holen wir nachher alles nach. Wir haben ja 4 Songs eingepackt davon. Und da möchte ich euch noch ganz kurz eine Band anteasen. Also, du hast es schon gesehen, um wen es sich handelt, aber ihr werdet nicht drauf kommen. Wir werden es nachher vorstellen. Einfach nur diesen Song wird man nachher hören. Wenn ihr noch nicht geteased wurdet im Internet oder sonst wo, dann werdet ihr keine Ahnung haben, von welcher Band dieser Song kommt. Lars, ist es scheiße heiß, was macht man jetzt am besten?
1: Ja, ich würde sagen, wir müssen uns ein bisschen Abkühlung verschaffen, oder?
0: Das können wir machen. Rausgesucht haben wir uns da einen coolen Klassiker. Foreigner Cold as Ice, den nutzen wir jetzt mal aus, um uns nochmal, ja, mein Wasser ist leer, um uns nochmal ein bisschen Wasser zu holen.
2: Ja.
0: In dem Sinne, habt einen schönen Freitagabend und genießt Foreigner. Schönen Freitag.

0: Interrupters, Take Back the Power hier im Rock'n Radio Weekend Crusher mit Kebo und Lars. Der ist auch mit dabei, ja.
1: Ja, heute habe ich es irgendwie geschafft, ja.
0: Und wenn ich es richtig verstanden habe, dann sind die Interrupters eine deiner Lieblingsbands.
1: Ja, tatsächlich, sind eine meiner Lieblingsbands und auch eine der Bands, die mich, glaube ich, so groß in den Punkrock reingebracht haben. Habe ich damals kennengelernt und hat mir gleich richtig gut gefallen und dann bin ich plötzlich da irgendwie in dem Genre gelandet.
0: Kann man mal machen, also. Und was war ausschlaggebend für dich?
1: Ja, ich weiß nicht, einfach so die Musik, ich mag die Power, die dahinter ist, so das auch die Messages, die einfach mit drin stecken. Gerade auch bei den Interrupters finde ich, die haben immer wieder ganz tolle Messages mit drin. Man hört es ja auch schon, Take Back the Power, also sich die Macht zurückzuholen. Auch ganz viele andere Songs, wo auch feministisch viel drinsteckt und sowas. Ich finde da die Botschaften einfach der Hammer.
0: Ich hatte dich ja gebeten, da ein paar Songs rauszusuchen heute als Punk-Experte. Warum hast du den rausgesucht?
1: Ja, weil ich da eine ganz tolle Geschichte dazu habe. Und zwar, ich bin jedes Jahr auf, eben, ich habe es ja vorhin, glaube ich, im Intro auch schon mal gesagt, auf dem Punk-Festival eben, das in Slowenien, das Punkrock Holiday. Und ich liebe das abgöttisch. Mein absolutes Lieblingsfestival. Und da gibt's sowas Tolles, das nennt sich Punkrock Karaoke. Das ist immer zum Abschluss vom Festival, ist in der letzten Nacht ist dann nochmal so ein Karaoke Party, wo man sich für anmelden kann mit einem Song und da habe ich eben auch Take Back the Power dann live performt gehabt. Und vor allem das Coole am Punkrock-Karaoke.
0: Also du vor vielen Leuten dann quasi?
1: Ja, genau. Vor einer komplett vollen Halle. Also kleine Halle, aber trotzdem
0: aber
1: komplett
0: sind, voll. Ja, voll ist voll.
1: Aber man muss auch dazu sagen, die Leute sind vielleicht auch nicht mehr ganz 100% bei geistigem Verstand. Also ich glaube, so ganz peinlich muss es einem dann nicht sein, was man da performt. Aber ja, also war total witzig und das Schöne ist vor allem, man spielt mit der richtigen Band auf der Bühne. Also man hat nicht einfach nur irgend so ein blödes Instrumental als Background Getrolle da hinten, sondern da ist eine richtige geile Band, und zwar die Pix Parliament sind es. Die spielen da auf der Bühne die Songs und du stehst dann am Mikro und singst und es geht total ab. Da ist einer hing irgendwie an der Traverse oben und hat sich da hingehängt, während ich gesungen habe. Andere sind mit auf die Bühne hochgesprungen, haben ein bisschen mitgekrölt, mitgetanzt, also wirklich der Hammer.
0: Das ist geil.
1: Oh, und ich wollte ja noch, stimmt, ich hatte ja gerade noch gegoogelt, ne, weil ich gedacht habe, so, die Interrupters, ja, also weil ich überlegt habe, also das ist an sich eine Ska-Punk-Band, es gibt ja auch viele verschiedene Formen von Punk, bei Interrupters wäre es eben so Ska-Punk und ich habe mir gerade überlegt, ja, wie kann man das am besten beschreiben, habe mal kurz gedacht, okay, ich versuche mal zu schnell zu schauen, was gibt so für schöne Begriffe da dafür und ja, die KI hat mir gesagt, Ska-Punk ist ein rasantes, tanzbares Crossover-Genre, das den schnellen, rohen Sound des Punkrock mit dem Offbeat und den Blasinstrumenten des traditionellen Ska verbindet.
0: Jetzt bin ich schlauer auf jeden Fall.
1: Ja, also ich glaube, das Einzige, was ich daraus mitnehmen kann, tanzbar, ist, glaube ich, ganz treffend. Dieses so ein bisschen auch, was man auch beim Reggae hat, dass man sich so denkt, so boah, da kann ich jetzt ein bisschen mittanzen.
0: Das und ich habe das Gefühl, dass Ska ein bisschen dreckiger ist.
1: Ja.
0: Ja. Ja. Wo wir bei Punk sind, jetzt kommt eine tolle Überleitung, nämlich so halbwegs. Ja, wir haben heute ja die Toten Hosen als Album des Monats. Es gibt ja noch die andere Punk-Band aus Berlin, die Ärzte. Und ja, da streiten sich die Geister, ob das Punkrock ist. Ich sag ja, die sagen dazu, glaube ich, gar nicht mehr wirklich viel. Es ist alles Punkrock. Jetzt ist Farin Urlaub ja drauf und dran, die Single zu veröffentlichen für sein neues Album, das im September kommt. Ein Lächeln im Gesicht heißt es. Jetzt kam heute eine neue Single raus, die heißt Sie. Um die geht's jetzt aber noch nicht. Es geht erstmal um die vom letzten Mal, die Single 999 oder Nein, Nein, Nein. Da geht's darum, er ist Protagonist und gibt klar, es gibt keine Chance auf eine Romanze. Also Romanze gibt's bei ihm nicht. Und das ist definitiv kein Punkrock. Das ist eher so lateinamerikanischer, guter, wie soll man sagen, so richtig schöne Rhythmen und
1: aber auch zum Tanzen.
0: Aber auch zum Tanzen. Also vielleicht doch wieder ein bisschen Punkrock. Jetzt neu bei Rock'n Radio, Farin Urlaub mit 999 oder 999.

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0: Queen mit Stone Cold Crazy im Rockin' Radio Weekend Crusher, ne, Kebo?
1: Hast du richtig gesagt, ein heißer Song in heißen Tagen.
0: Ein heißer Song in heißen Tagen und ja, einer der härtesten Songs von Queen, wurde später dann auch so ein bisschen dem Speed Metal dann zugeordnet, passt auch irgendwie ganz gut. Metallica hat sich dann auch irgendwie gedacht, oder haben auch dann immer wieder gesagt, dass es auch einer ihrer Lieblingssongs sogar ist, haben 1990 dann eine eigene Coverversion dazu rausgebracht und haben dafür auch einen Grammy Award für die beste Metal-Performance gekriegt sogar.
1: Denkt man gar nicht, dass die beiden Bands da irgendwie so matchen.
0: Ja, genau. Aber es hat dann halt irgendwie gut gepasst, ne?
1: Ja.
0: Ich finde auch vom Sound her passt es auch ganz gut. Aber ja, ein anderer Klassiker, über den wir jetzt gleich noch sprechen wollen, Capo, ne? Der ist nicht ganz so alt, also so wie wir, nicht ganz so alt wie der Stone Cold Crazy von Queen. Aber passt natürlich trotzdem ganz gut jetzt mit rein, oder?
1: Richtig. Muse mit Origin of Symmetry kam im Jahr 2001 raus, genauer gesagt am 17. Juni 2001. Ja, der Song ist ein bisschen älter als, jünger, oder das Album ist jünger als wir beide, anders als Queen. War tatsächlich das Album, mit dem Muse dann den endgültigen Durchbruch kommerziell geschafft hat. Und da gab es nur einen kleinen Kniff noch. Das Album kam dann für alle raus, also es kam am 17. Juni raus in Großbritannien und dann später, einen Tag später weltweit, außer Lars in den USA. Da machen wir uns ja wieder irgendwie Sonderrollen halt, ne?
0: Ja, natürlich,
1: ja. Wie immer. Und zwar hat die Plattenfirma gesagt, ob die Stimme, ob die so radiotauglich ist, weiß ich nicht. Ja, die Band hat dann gemeint, ja, nee, also was für ein Unsinn. Haben sich dann von der Plattenfirma Maverick Records getrennt und dann 4 Jahre später das Album dann doch in den USA veröffentlicht. Ja, also ich meine, ich guck mal, Höchstplatzierung, Platz 3 in den USA, 44 Wochen. Kann nicht am Gesang gelegen haben, dass es also vielleicht doch nur umgekehrt.
0: Ja, also ich weiß auch nicht. Also ich glaube, es war die absolut richtige Entscheidung von der Plattenfirma, das nicht in den USA zu veröffentlichen, wenn ich mir das so anschaue.
1: Ach so, weil es nicht die 1 geworden ist, meinst du?
0: Richtig.
1: Ja. Ach, wir haben 4 Songs rausgesucht aus der Scheibe. 2 davon hören wir jetzt. Zum einen Bliss und Newborn. Und wir fangen an mit Bliss.

Muse mit Newborn aus unserem Klassiker des Monats Origin of Symmetry. Mehr Songs dann gleich, oder im Laufe der Sendung besser gesagt. Jetzt die Foo Fighters mit der Pretender aus dem Jahr 2007. Let's Rock. Euer Kebo. Bis gleich.

richtig schön laut und dreckig. Eine ordentliche Punknummer gibt's jetzt hier im Rockin' Radio Weekend Crusher. When you are lonesome solitary.

0: Der Baboon Show Radio Rebelde. Geil! Und ich übergebe an unseren Punk-Experten Lars. Du hast garantiert was zu sagen zu der Baboon Show.
1: Auf jeden Fall habe ich ganz viel dazu zu sagen. Also erstmal ist eine schwedische Punkband, also kommt aus dem hohen Norden raus. Ja, vor 8 Jahren kam auch der Song dann raus, Radio Rebelde eben. Und ich finde es auch so ein, also ist mein Lieblingssong erstmal von Baboon Show natürlich. Ich finde den Song absolut spitze und ich finde es auch so, das ist so, glaube ich, wenn man jetzt sich überlegt, wie klingt Punkrock, dann kann man, glaube ich, genau das Lied nehmen und genau so klingt eigentlich Punkrock, finde ich.
0: Als Definition meinst du dann?
1: Ja, so ein bisschen so. Also wenn man sich überlegt, so wie, ja, wie sollte so ein Punkrock-Song Sound klingen, so ein normaler, klassischer, und dann finde ich, ist genau das eigentlich das. Und ja, was einfach zu Baboon Show noch dazu sagen kann, ist absolut Hammer live. Also
0: Leider noch nicht gesehen.
1: Ja, aber musste unbedingt nachholen, haben wir ja vorhin auch schon davon gehabt. Also kann ich auch jedem empfehlen, wenn ihr mal die Chance habt, irgendwo die Baboon Show live zu sehen, geht auf jeden Fall hin. Also absolut unmatched, was ich da von der Power erlebt habe auf der Bühne von denen. Also wirklich die Frontsängerin vorne, wenn ich jetzt noch den Namen wüsste, ne? Ich habe ihn gleich, aber so lange kann ich ja noch ein bisschen weiter reden.
0: Das ist witzig, weil ich wollte auch was raussuchen, aber
1: hier, da ist sie, genau. Cecilia Boström heißt sie, genau. Also die auf der Bühne wirklich, die geht komplett ab, die rastet komplett aus und zieht es auch komplett durch. Vor allem 2 Stunden lang, die tanzt, die springt, die brüllt rum die ganze Zeit und macht ohne Pause und das überträgt sich auch komplett aufs Publikum und das macht diesen Auftritt auch so mega krass und ich finde auch total einzigartig. Also ich habe so ein Punkrock-Konzert noch nicht gehört, wo ich mir gedacht habe, so, boah, ist das geil.
0: Boah, muss ich mir unbedingt mal geben. Also, ja. Wäre zu einfach jetzt da, nee, die sind nicht beim Save the Core, das wäre schön, aber da kommen wir auch später noch dazu. Vielen Dank an dich als Punk-Experten erstmal an der Stelle.
1: Danke auch.
0: Aber wir bleiben noch ein bisschen bei Punk. Wir haben ja schon die Fahr in Urlaub gehört mit dem nicht so ganz punkigen Song. Wir haben die Toten Hosen als Album des Monats dann später für euch. Und wir haben eine Band, die auch ein Album rausgebracht hat am 29. Mai, nämlich Matzen, ihr 10. Studioalbum. Wann sind sie denn in Nürnberg zu Gast, hast du gesagt?
1: Am 9. Oktober, also gar nicht mehr so lang hin.
0: Genau, Tickets gibt's noch für 50 Euro. Im Löwensaal spielen die. Und wir hören einen neuen Song aus ihrem Album I Don't Give a Fuck. Hier sind Matzen. 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

0: Ach, es ist heiß. Hier ist das Rock'n'Radio Wetter-Update. Bevor wir eine Stunde reingehen, erstmal kurz. Wie warm haben wir es denn gerade, Lars?
1: Ja, warte, lass mich schauen. Also, wenn ich den Kopf so raushebe, dann sind es, glaube ich, so ungefähr
2: 36 Grad und es wird noch heißer.
3: Ja, wenn ich Service machen soll, Kebo, am Wochenende noch bis zu 38.
0: Ja, ich habe sogar von 40. Ich muss morgen meinen Keller und eine Garage vom Kumpel ausräumen, wird lustig.
3: Aber Keller ist ja eigentlich schön, das ist
0: ja cool. Aber das muss ja raus. Und egal, scheiß drauf. Später vielleicht nochmal. Wir haben jetzt was zum Abkühlen für euch. Hier sind in der Rock'n'Radio-Playlist keine geringeren als AC/DC mit einer geilen abkühlenden Nummer. Und die heißt, Lars,
1: Black Ice.

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1: Und ich bin sowas von nicht alleine hier in diesem Studio, denn bei mir ist kein geringer als der Lars.
2: Ja, voll geschwitzt, aber ich bin hier.
1: Voll geschwitzt und trotzdem da.
2: Ja, das ist das Motto.
1: Ach ja, so, heute ganz, ganz viel Punkrock mit dabei in dieser Sendung. Dementsprechend nachher, nee, in dieser Stunde auch, hören wir rein ins aktuelle oder letzte Album der Toten Hosen. Vorher zu Beginn haben wir jetzt noch eine Band am Start. Also, ihr kennt sie alle von diesem Song hier.

0: Ach, danke, Kevo, das ist so nett.
1: Hoobastank, die sind bekannt geworden unter anderem mit dem Song im Jahr 2004. Die Band gibt es seit 1994. Alternative Rock, Post-Grunge und New Metal. Aber New Metal verbinde ich gar nicht mit denen irgendwie. Und jetzt haben die das hier einfach mal so nach 8 Jahren einen neuen Song rausgehauen. Achtung! Wow! Geil, oder?
0: Absolut geil.
1: How do you sleep? Einfach mal random nach 8 Jahren einen neuen Song rausgehauen und der, den man überhaupt gar nicht mit Hoobastank verbindet. Ja, finde ich cool. Und was ist das Beste, was wir an der Stelle machen können?
0: Oh, gute Frage.
1: Den Song spielen.
0: Ah, natürlich.
1: Ein neues Album wurde noch nicht angekündigt, aber ich könnte mir vorstellen, dass da vielleicht mal wieder was kommt. Wir werden sehen. Erstmal dementsprechend genießen Hoobastank mit How Do You Sleep hier im Rock'n'Radio Weekend Crusher, neu bei Rock'n'Radio.

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0: Yeah, Stupid Girl, ein Garbage aus dem Jahr 1995 auf ihrem Debütalbum mit dabei. Und Lars, hast du inzwischen runtergeschluckt dein Essen?
1: Gerade so. Ich hab's gerade noch geschafft. Es hängt vielleicht noch ein bisschen was in den Zwischenräumen von den Zähnen, aber zumindest das meiste ist weg.
0: Hauptsache es schmeckt. Was gibt's denn?
1: Wundervolle Kartoffelpuffer mit so einer selbstgemachten Sourcream.
0: Sehr schön. Klingt nicht schlecht, ja. Mhm. Wir haben auch was Leckeres im Angebot. Was für eine tolle Überleitung. Wir spielen hier beim Rock'n Radio Weekend Crusher auch immer Songs, die nicht ganz so oft im Radio laufen oder vielleicht auch nie. Mal Songs, die nur auf einer B-Seite sind oder Bonustracks. Und so einen haben wir wieder. Und zwar von der lieben, tollen Band, von der ich mir wünschen würde, dass sie nochmal reunen. Dass es nochmal eine Reunion gibt von R.E.M. Ich glaube aber nicht dran. Kannst du dir das...
1: Nee, leider nicht. Fände ich auch schön. Hätte ich auch gerne mal live gesehen. Ja. Ne?
0: 1984 kam ein Song raus, Pretty Persuasion. Der sollte ursprünglich auf dem Debütalbum Murmur, ich weiß tatsächlich gar nicht, wie man es ausspricht, aber pst, nicht weiter sagen. Er sollte da eigentlich ursprünglich landen. Hat dann nicht geklappt. Und dann ist der Song als Bonustrack auf einer auf dem Reckoning-Album gelandet, 1992. Also so ein bisschen versteckt, aber, und das ist das Allerwichtigste, Pretty Persuasion gilt als so der urtypische R.E.M.-Song, als urtypische R.E.M.-Hymne. Und ich glaube, Lars, wenn wir den jetzt gleich hören, wirst du mir zustimmen und alle anderen uns auch.
1: Ja.
0: Oder?
1: Definitiv
0: 100%. Wollen wir den Song dann mal laufen lassen, oder?
1: Unbedingt, voll und ganz.

0: Love is like Oxygen von The Sweet. Ja, 1978 kam der Song schon raus.
1: Ist ja.
0: Aus dem Album Level Headed. Ist lange, du sagst es, Capo. Also ist ja eigentlich auch basically ein Klassiker. Und ich glaube, das nächste, was jetzt kommt, das ist auch ein bisschen was Älteres, aber neu.
1: Ja, nämlich unser Album des Monats tatsächlich. Aber auch irgendwo schon 45 Jahre alt. Die Toten Hosen. Es ist Wahnsinn. Ich kann das gar nicht glauben, dass das letzte Album ist. Und ich habe, by the way, kein Ticket für die Tour bekommen an Tagen, an denen ich könnte. Schade. Aber ja, da sei es drum. Eine Sache, die ja die Toten Hosen über Jahre begleitet haben, das war ja eine Feindschaft mit
0: den Ärzten.
1: Richtig, mit den Ärzten. Und Campino hatte gesagt, dass das ja, ja hauptsächlich eigentlich so durch die Medien auch ein bisschen gemacht wurde, dass es ja eigentlich anfangs gar keine richtige Feindschaft gab. Und als sich dann die Ärzte aber irgendwann mal aufgelöst hatten, da ist dann Farin Urlaub auf Campino zugekommen und dazu hat Campino im Schweizer Rundfunk gesagt.
2: Nachdem die Ärzte sich aufgelöst hatten, da hat sich auch bei ihnen etwas geändert. Unmittelbar nach der Auflösung bin ich dem Farin Urlaub begegnet auf einer Fete. Dann sagte er, naja, jetzt wo es uns nicht mehr gibt, da können wir doch irgendwie wieder nett miteinander umgehen. Und da sagte ich, alles klar, kein Problem. Und aber von wegen, dass es euch nicht mehr gibt, das nehme ich dir nicht ab. Ihr haltet keine 5 Jahre durch, ja. Das schafft ihr überhaupt nicht.
1: Und was macht man natürlich in so einer Situation?
0: Da muss man wetten.
1: Da muss man wetten, genau. Also hat Campino gemeint, hey, ja, ein Tausender. Wenn ihr euch dann doch innerhalb von 5 Jahren wieder vereinigt, dann gibt es ein Tausender von ihm. Und naja, wie er so schön dann gesagt hat, er hat es vergessen, dass es diesen Tausender überhaupt gab. Im Schweizer Rundfunk meinte er,
2: ich hatte diese Anekdote komplett vergessen und bin irgendwann in Düsseldorf an meinen Briefkasten und öffne dieses Schreiben aus Berlin und da lag ein 1000-Mark-Schein und nur so eine Karte dazu, du hattest recht. Und daraufhin habe ich dann diesen Tausender zerschnitten und die eine Hälfte nach Berlin zurückgeschickt und gesagt, wenn ihr jetzt wieder loslegt und wir treffen uns, dann verfeiern wir diesen Schein gemeinsam. Und so ist es dann auch gekommen. Als wir uns gesehen haben, wieder getroffen haben, haben wir dann gesagt, von heute wollen wir Freunde sein und von heute an gibt es diese Konkurrenz nicht mehr. Und das haben wir auch wirklich so gelebt.
1: Ja, finde ich wundervoll. Also wie aus einer Feindschaft, die ja eigentlich irgendwo auch keine gewesen ist, wobei es gab Anekdoten, dass sie sich fast gekloppt hätten und so. Finde ich wunderschön, dass das dann irgendwie so geendet ist, sage ich mal, dass wir dann doch auch zusammen auf der Bühne standen.
0: Ja, ich finde, das passt ja auch perfekt. Also ich meine, es sind ja auch eigentlich so die zwei Bands, die auch so den Punkrock in Deutschland überhaupt groß gemacht haben, die im deutschsprachigen Punk auch überhaupt so richtig angefangen haben und das dann halt eben so mitgetragen hat. Deswegen passen die ja eigentlich auch richtig gut zusammen eigentlich.
1: Eigentlich schon, ja. Boah, mal so ein, so eine Doppel-Headliner-Tour mit beiden wäre auch mal geil.
0: Ja. Ja, so weit ist dann aber auch schnell weg.
1: Ja, da muss ich mich dann sehr, sehr beeilen. Also ja, Ärzte habe ich ja auch keine Tickets. Ich habe es gar nicht erst versucht, war wurscht. Was ich aber schön finde, ist jetzt schließt sich der Kreis ja ein bisschen auf dem Album Trink aus, wir müssen gehen. Auf dem letzten Album ist jetzt Farin Urlaub am Mikrofon bei einem Song und der heißt Hier sind die Hosen. Den hören wir gleich, hören wir noch weitere Songs, aber erstmal jetzt diese Nummer genießen. Wie soll ich sagen, um die Feindschaft zu begraben, die es ja schon lange nicht mehr gibt. Aber finde ich wirklich wundervoll, dass sie ihn diesen Song hier singen lassen.

0: Hier sind die Hosen, ja, die toten Hosen und fahren in Urlaub zusammen und hier das Album der Woche, nee, Monats.
1: Album des Monats.
0: Monat ist
1: Diese Sendung gibt es nur einmal im Monat und die Wiederholung.
0: Egal. Genau, auf jeden Fall, hier sind die Hosen und ja, eben fahren in Urlaub und die toten Hosen eben zusammen. Ja, schön, dass die zwei oder die Rentner mal zusammengekommen sind.
1: Ja, das kann man auch gut. Und Rente ist auch ein Stichwort. Denn die Frage ist, was hat denn die Hosen bewegt nach 45 Jahren Bandgeschichte und jetzt 9 Jahren ohne Album, da nochmal ein letztes reguläres aufzunehmen? Ja, Campino hat da drauf geantwortet, was da der Entschluss am Ende war.
2: Die Entscheidung, ein letztes Album aufzunehmen, ist nicht über Nacht gekommen. Da gab es auch keine spezielle Sitzung, wo man das dann beschlossen hätte, sondern das ist ein Entschluss, der mit der Zeit gereift ist. Wir haben einfach das Gefühl, dass wir jetzt gerade noch voll im Saft stehen und unser Traum war immer, mit Vollgas über die Ziellinie zu heizen. Das können wir heute noch garantieren und deshalb haben wir gesagt, besser zu früh gehen als zu spät.
1: Ich würde auch mal sagen, lohnt sich auf jeden Fall mehr als die mal angedachte und nicht umgesetzte Aktivrente.
0: Wo wir bei Rentner waren. Aktualität, Kevo, Mensch.
1: Ja, natürlich.
0: Ja, aber ja, nee, muss ich voll recht geben. Also ich finde es auch gut. Also ich meine, ich finde ja den Ansatz auch schön, also zu sagen, okay, ich gehe lieber zu früh, weil ich finde, viele Bands verpassen oft auch manchmal den Moment oder dann trennen sie sich, machen wieder und so weiter und so fort. Dann finde ich es eigentlich schön, wenn man sagt, man findet den richtigen Moment.
1: Wobei, bei vielen ist es schon auch die Liebe zur Musik und nicht die Kohle. Also wenn ich mir die Scorpions angucke, zum Beispiel, das ist Musikliebe. Ja. Das ist Leidenschaft, die können nicht aufhören. Oder Rolling Stones beispielsweise, haben ja auch wieder eine neue Single rausgebracht. Oder kommt ein Album raus, besser gesagt. Also ja, ist schon toll, aber das ist das letzte reguläre Album und da ist dann auch die Frage, ob das vielleicht nochmal emotional irgendwie schwieriger gewesen ist, vor allem wenn man halt nicht gerade jünger wird. Ob da ja die Herausforderung für Campino und Co. Vielleicht einfach größer oder vielleicht die größte war?
2: Ganz ehrlich, ich kann mich nicht erinnern, irgendwann so ganz locker mal ein Album runtergenagelt zu haben. Wenn, dann ging es da um Coverversionen à la Rote Rosen oder Learning English. Das waren für uns immer Spielwiesen. Aber die eigenen Lieder, das war immer Arbeit. Das war auch immer ein sich abbringen von Ideen und Texten und von Musik. Und insofern waren wir immer ganz nah an diesem Sprichwort, Qualität kommt von Quälen. Uns ist das leider nicht in die Wiege gelegt worden, Songs so locker aus dem Ärmel zu schütteln. Also von daher war die Arbeit eigentlich ätzend wie immer.
1: Ätzend, aber ich glaube, hat sich gelohnt. Wenn ich mir die Texte so anschaue, musikalisch auch wieder ein bisschen näher am Punkrock dran, glaube ich. Kann ich das so sagen? An den Frage an den Punkrock-Experten Lars?
0: Also ich persönlich finde ja. Also es gab eine Zeit, wo mir Toten Hosen auch irgendwann nicht mehr so ganz gut gefallen haben. Also für mich persönlich einfach, also für den anderen schon auch immer noch, aber für mich persönlich einfach, da sind sie mir so ein bisschen zu poppig geworden. Und ich finde, als ich das Album gehört habe, ich fand es wieder richtig schön. Das klang wieder so richtig schön nach Tote Hosen. Und das fand ich vor allem das Coole auch an dem Album dran. Und wo es gerade auch gesagt hat, mit Quälen, fand ich ein ganz cooles Stichwort. Ja, hat man ja beim Krafttraining auch, ne? No pain, no gain heißt ja so schön.
1: Stimmt, ja. Gar nicht drüber nachgedacht. Ist so. Textlich auch wundervoll. Sie haben jetzt da wieder auch zwei Songs dabei, bei denen draufgehauen wird auf aktuelle politische oder ja gesellschaftliche Ereignisse, möchte ich es jetzt einfach mal fast nennen. Aber ich glaube, da lassen wir den Song am besten selber sprechen gleich. Wir hören Nur nach vorn zum einen und davor Schlechte Nachbarn und den habe ich eben gemeint. Einfach mal ganz genau zuhören aus unserem Album des Monats. Hier sind die Toten Hosen.

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0: Automatic mit Monster hier am Rock'n'Radio Weekend Crusher. Und jetzt kommen wir zu einem Cover von diesem Song hier. Kick Out the Jams im Original von MC5. Und der Song, der ist jetzt gecovert worden, nämlich von Susi Quattro und Alice Cooper.
1: Ja, absolute Rocklegende.
0: Geil. Und das Album, das ist ja schon rausgekommen im März. Freedom heißt es. Was gibt's denn da Schönes zu sagen zu dem Album? Oder gibt's da irgendwie einen coolen Fact? Oder?
1: Ja, auf jeden Fall. Natürlich gibt's da was. Es gibt natürlich was da dazu. Ich hab mir ja gerade schon schön bemüht, hier rumzusuchen. Ne? Nee, also
0: so vorbereitet sind wir.
1: Nee, ich habe ja ein total schönes Zitat von ihr gefunden. Ich denke, das beschreibt das Album wahrscheinlich auch perfekt da dazu. Und zwar von Susi Quattro selber. Die hat gemeint, weißt du, ich sage dir, wir haben die originale Susi wieder aufgenommen. Mhm. Es klingt nicht alt, es klingt aktuell, aber es hat diese Energie. Es ist voll auf die 12.
0: Ja, und dann schauen wir mal, ob sie da recht hat. Jetzt featuring Alice Cooper mit Kick Out the Jams aus ihrem Album Freedom. Let's go!
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Stunden gepflegte Rockmusik zum Feierabend bei Rockin' Radio. Und wir begrüßen euch heute zu einer Sendung rund um das Thema Jailhouse Rock mit einem Studiogast, nämlich dem ehemals leitenden Justizvollzugsbeamten Sigi Dietsch, der jetzt vor kurzem seinen 70. Geburtstag feierte, wozu ich ihm zusammen mit Robby von ganzem Herzen gratuliere. Die Sendung haben wir im Februar 2020 im Studio von Max Neo aufgezeichnet. Und den Anfang macht natürlich Elvis Presley.

0: Der gute Elvis Presley mit dem Jailhouse Rock aus dem gleichnamigen Film. Quasi der Song zum Film. Und darin ging es 1957 um eine fiktive Party im Gefängnis, wo mehrere Gefangene eine Band gründen. Neben der Tatsache, dass sowas natürlich eine ziemlich fetzige Nummer ist, habe ich mich immer gefragt, ob sowas, dass man eine Band gründet, auch real möglich sein sollte und vielleicht sogar tatsächlich passiert. Und deswegen freue ich mich, dass ich heute jemanden bei mir habe, im Studio sitzen habe, nämlich den Siggi als Studiogast. Und den kenne ich schon lange und er ist zu diesem Thema eigentlich ein ausgesprochen kompetenter Gesprächspartner, eben ein richtig kompetenter Partner für gefängnisinterne Angelegenheiten, weil er war nämlich vor seiner Pensionierung viele, viele Jahre leitender Justizvollzugsbeamter. Richtig, Siggi?
1: Ja, das ist korrekt, Gerd. Und ich freue mich erstmal, dass ich hier sein darf und hier diese Studioatmosphäre live genießen kann.
0: Ja.
1: Ja, und zu deiner Eingangsfrage, es gibt Kultur auch im Knast und es wäre auch denkbar, eine Band zu gründen. Ich habe es aber nicht erlebt in meiner Zeit in Nürnberg, dass sowas stattgefunden hat. Dafür gab es aber immer wieder einen Chor, der vor Weihnachten geübt hat und dann auch zu Weihnachtsvorführungen eingesetzt wurde.
0: Jawohl. Wir haben auch viel Musik rausgesucht heute, die passend zum Thema ist und so richtig rund around das Thema Jailhouse Rock einweben kann. Zum Beispiel von Wishbone

0: Das Gefängnistor erinnert sie ziemlich an gestern, sang die Nürnberger Kultband ihre Kinder. Heute zu Gast bei uns der Sigi, ehemaliger Justizvollzugsbeamter in Nürnberg. Woran erinnert dich das Gefängnistor heute? Wo stand eigentlich dein Gefängnistor, Sigi?
1: Ja, es gibt, wie so oft in Behörden, mehrere Eingänge, aber zwei wichtige. Meiner war in der Mannertstraße. Mannertstraße, das kennen die Insider, entweder weil man dort arbeitet oder weil man dahin muss, meistens in Begleitung. Und der andere Eingang war an der Bärenschanze. Beide habe ich schon viele Jahre benutzt und zuletzt eben in der Mannertstraße, die etwas versteckt von der Förderstraße hinter dem Justizgebäude zu finden ist.
0: Ich habe gehört oder gelesen, etwa 120.000 Menschen kommen in Deutschland jedes Jahr ins Gefängnis, so größenordnungsmäßig. Ja. Ist der Standort Nürnberg eher groß oder klein?
1: Nürnberg zählt zu den großen oder, ja, wir streiten uns vielleicht mit München. Stadelheim ist etwas größer, die zweitgrößte Anstalt in Bayern. Wir haben in der Regel so um die 1.000 Insassen insgesamt.
0: Männlein und Weiblein?
1: Ja, wobei der Männeranteil deutlich, deutlich größer ist. Also es sind bei dieser Gesamtzahl vielleicht 50 Frauen und der Rest sind alles Männer.
0: Okay.
1: Also Straftaten sind eigentlich in vielen Bereichen ein männliches Phänomen.
0: Ist die Belegung eigentlich, wenn man es mal vergleicht mit den 70er Jahren, größer oder kleiner als damals?
1: Es hat sich nicht viel verändert zu den Zeiten, die ich kenne, und das sind dann erst die 80er Jahre gewesen. Man hat etwas aufgestockt, man hat viel neu gebaut, aber es war damals schon ein ganz großes Gefängnis hier in Bayern.
0: Gibt's auch gefährliche Jungs in Nürnberg?
1: Ja, das ist natürlich Auslegungssache. Betroffenen würden das wahrscheinlich unter Umständen anders definieren,
0: okay,
1: was man unter gefährlich versteht oder unter schwierig. Nein, meistens ist er gemeint, und ich denke, so siehst du das auch, eben schwere Straftaten und Leute, die dann lange in Haft bleiben müssen. Wenn man die Strafhaft zieht, ist Nürnberg eher eine Anstalt, die kurze Strafen vollzieht. Maximum liegt bei 2 Jahren. Und wird in der Regel auch nicht erreicht. Also viele gehen dann doch nach 8, 9 Monaten wieder raus. Wir haben aber in U-Haft schon Leute, die lange Strafen zu erwarten haben, weil sie eben eine schwere Straftat begangen haben. Und da geht's dann auch in den Bereich lebenslänglich. Aber die sind eben nur in Nürnberg, bis die Verhandlung beendet ist, bis das Urteil feststeht. Danach wird verlegt, da gibt's einen Schlüssel für Bayern, wo man hinkommt, ob nach Bayreuth oder nach Amberg oder nach Straubing, das richtet sich dann nach der Strafzeit.
0: Okay. Du bist jetzt über ein Jahr im Ruhestand, Sigi. Wenn du an dein Gefängnis heute denkst, gibt's da irgendwie so einen Geruch, der dir in die Nase kommt? Gibt's bestimmte Bilder, die in dir aufsteigen?
1: Geräusche steigen das mir gut auf. Das ist eben, man hat wirklich, wie man sich so klassisch vorstellt im Film, wobei ich kurz einen Nebensatz sagen muss, alles, was man bisher in Filmen gesehen hat, kann man vergessen, was Knast anbetrifft. Das ist oft sehr extrem unrealistisch. Nein, was man wirklich hat, ist ein großer Schlüsselbund mit sehr vielen Schlüsseln, und es klappert natürlich, und beim Schließen, beim Aufsperren von Türen klappern die anderen Schlüssel mit. Das gibt schon ein ganz besonderes Klangkonzept. Da sind wir fast schon wieder bei der Musik.
0: Ja, das ist ein gutes Stichwort. Machen wir weiter in unserem Musikprogramm, und zwar heute passend zum Thema Judas Priest und Breaking the Law.

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0: Der gute John Mayall, Vater des weißen Blueses, wie man auch sagt, mit 87 immer noch aktiv. Und vielleicht habt ihr ihn ja letztes Jahr im April bei uns hier im Hirsch gesehen, war ein großartiges Konzert. Großartig auch, dass der Siggi heute bei uns im Studio ist. Der John Mayall sang von seinem Album Nobody Told Me, What Have I Done Wrong? Was hast du eigentlich falsch gemacht, Siggi, dass du länger als lebenslänglich, nämlich 15 Jahre, habe ich mir sagen lassen, sind das so ungefähr, hinter Gittern warst. Kann man das so sagen?
1: Ja, zum einen mit den 15 kommst du ungefähr hin. Das ist so das Mindeste, was man absitzen muss. Bei den Beschäftigten, also bei mir im speziellen Fall, hatte das sicherlich auch ein bisschen finanzielle Hintergründe. Wenn man gerade eine Familie gegründet hat, muss man natürlich schauen, ob man einen sicheren Arbeitsplatz hatte. Und ich war vorher Kaufmann im Einzelhandel. Und die Aussichten waren dann zu diesem Zeitpunkt zumindest nicht wirklich so toll. Und so habe ich mir überlegt, was anderes zu machen. Und das war ja dann auch was ganz was anderes. Ich dachte, ich sitze im Büro als Sekretär, so nannte sich nämlich der Titel, den man bekam, Sekretär im Justizvollzugsdienst. Aber ich habe dann schnell gemerkt, ich sitze in keinem Büro.
0: Okay, wie spricht man eigentlich dich an? Justizvollzugsbeamter klingt ja relativ sperrig.
1: Ist aber richtig.
0: Okay.
1: Und da bin ich auch relativ hartnäckig. Was den Begriff angeht, ich weiß, dass in der Allgemeinen meistens andere Begriffe verwendet werden, auch von der Presse, eben Wärter, Wächter, Schließer etc., aber mir gefällt es nicht. Ich weiß aber auch, dass der Titel etwas sperrig ist und eben etwas lang und sich viele Menschen nichts drunter vorstellen können. Mhm. Trotzdem bin ich da hartnäckig. Justizvollzugsbeamter werde genau das Richtige.
0: Ja, du sagst jetzt, Geld hat dich getrieben, aber ich denke, so wie ich dich kenne, warst du es wohl nicht allein. Also ich denke, du hast schon auch ein ziemliches Berufsethos gehabt und ich frage mich mal, hattest du auch wirklich Zeit, um mit den Gefangenen, sage ich jetzt mal, Gespräche zu führen?
1: Ja, also zum einen, auf deine Frage einzugehen nochmal, das dauert Jahre, bis man in diesen Level kommt. Am Anfang hat man noch relativ, oder ich hatte noch relativ wenig Vorstellungen, was ich mit diesem Beruf dann mal anfangen soll. Das hat sich wirklich erst entwickelt und das dauert 3-4 Jahre, bis man mal ein bisschen Durchblick hat und ein Standing hat. Und dann gibt's schon Zeiten, die man sich nehmen kann. Kann, nicht nehmen muss, aber nehmen kann, um eben auch sich mit dem ein oder anderen Insassen etwas intensiver auseinanderzusetzen und auch mal etwas längere Gespräche zu führen. Es ist schwierig und es ist auch heute noch schwierig. Ich habe mich in der Vorbereitung auch nochmal mit Kollegen unterhalten. Also die Situation ist nicht besser geworden. Man hat zu wenig Zeit.
0: Mhm. Konntest du dann, wenn du was von den Gefangenen erfahren hast, vielleicht auch privatere Dinge, konntest du da konkrete Hilfestellungen auch geben?
1: Naja, gut, es sind oft allgemeine Dinge, die man als Ratschläge, als erwachsener Mann als Ratschlag geben kann, wenn Schwierigkeiten auftauchen und die gibt's ja häufig, gerade in der Familie, man ist getrennt von Frau, von Kindern, wie soll ich den Kontakt aufrechterhalten, das ist ja alles schwierig, man kann ja nicht, wie im Film oft dargestellt, ans nächste Telefon gehen und telefonieren, das gibt's alles nicht, das gibt's im Film oder gut, in anderen Bundesländern, aber in Bayern ist das jetzt nicht so einfach. Und da entstehen natürlich gewaltige Probleme und auch viel Druck auf Leute, die dann über Monate oder manchmal ja auch Jahre eingesperrt sind.
0: Aber du warst ja immer quasi der Erste morgens an der Tür.
1: Das ist richtig. Also wenn Probleme auftauchen, dann hat der Kollege oder die Kollegin in der Frühschicht, die um 6 Uhr morgens die Türe wieder öffnet, unter Umständen das erste Problem vor der Nase und muss dann speziell entscheiden, kann ich das selber lösen, brauche ich jemand anderen, kann ich später einen Sozialdienst einschalten, Psychologen oder Pfarrer oder wen auch immer, oder muss er zum Arzt. Aber erstmal muss man das Problem alleine bewältigen.

0: Lawyers in Love von und mit Jackson Brown. Ja, seine Richter lieben wohl die wenigsten Menschen. Stichwort Gerechtigkeit. Denen möchte so mancher sicher eher eins reinwürgen. Andererseits hat die Gesellschaft natürlich ein durchaus begründetes Verlangen nach Gerechtigkeit bzw. nach Strafe. Strafe muss sein, heißt ja auch oft. Abweichendes Verhalten muss sanktioniert werden. In welcher Form auch immer, das weiß auch jeder Pädagoge oder Erzieher von Kindern. Ist das eigentlich Strafe, was sich da hinter den Gefängnismauern abspielt? Wir haben ja heute einen Experten da, der in dieser dunklen Welt gearbeitet hat. Dunkle Welt sage ich jetzt mal für jemanden, der außen steht und sich da nicht so auskennt. Ist das Strafe, Sigi?
1: Ja, also da bin ich schon auch sehr strikt in dieser Meinung. Es gibt sicherlich Einrichtungen, da bin ich jetzt wieder bei den anderen Bundesländern oder auch in anderen Staaten, wo Bilder gezeigt werden oder Filmausschnitte gezeigt werden, die ein anderes Bild vermitteln und man den Eindruck hat, ja, denen geht's ja viel zu gut. Die haben ja ständig offen Luxusfernseher, Spiele, meinetwegen auch noch eine Sauna. Also es gibt da viele Gerüchte. Nein, die Realität hier in Bayern und speziell auch in Nürnberg, die ich doch einigermaßen beurteilen kann, ist so, dass man sich überwiegend erstmal gerade am Anfang der Inhaftierung in einer 8-9 Quadratmeter großen Zelle befindet, in der erstmal auch nichts drin ist und die Türe ist relativ viel zu. Und das macht wirklich keinen Spaß. Kann jeder mal ausprobieren, sofern er die Möglichkeit hat im häuslichen Bereich und ein Zimmer in der Größe hat, meistens sind es ja kleine Kinderzimmer, sich einfach mal ein paar Stunden einschließen lassen. Kein Smartphone, kein Handy, kein Computer, kein Fernseher, kein Radio, nur das Fenster zum Rausgucken und dann wird man schon nach ein paar Stunden merken, das ist schon recht langweilig. Und wenn man sich dann vorstellt, dass das über einen längeren Zeitraum so ist, dann kann man da nicht mehr vom Spaß reden.
0: Ja, Spaß, ich meine, Freiheitsentzug, das ist so ein abstraktes Wort. Das ist konkret gar nicht nacherlebbar. Ich habe zum Beispiel, als ich zur Bundeswehr musste, da habe ich das als ein Stück starke Einschränkung meiner Freiheit empfunden. Aber heutzutage denke ich mir, die Jugendlichen, kriegen die das wirklich noch mit? Können sie sich vorstellen, was das bedeuten wird, Freiheitsentzug, ne?
1: Ja, das ist mit Sicherheit für jemanden, der noch nie mit solchen Dingen in Berührung gekommen ist, schwer nachvollziehbar. Kann ich durchaus mir vorstellen, dass das schwierig ist, sich in diese Welt oder in diese Gedanken reinzufinden. Aber man muss sich eben denken, es soll Strafe sein. Also ich will das jetzt auch nicht irgendwie verbrämen, sondern es soll Strafe sein. Es soll auch irgendwo im übertragenen Sinn natürlich wehtun. Und das tut's dann auch, weil eben auch alle Kommunikationsmöglichkeiten erstmal gekappt sind. Da kann man nicht schnell zum Telefon gehen und sagen, ach Gott, ich möchte jetzt jemanden anrufen oder schnell irgendwo hingehen. Es ist alles unterbunden. Die Briefe werden überwacht, kontrolliert, teilweise gelesen. Also es ist nicht so, wie es draußen ist.
0: Handy hat sowieso keiner. Und ihr habt ja auch noch weitere Stufen dann der Kommunikationsbeschränkung. Vielleicht bis hin zur Isolation.
1: Ja, Isolation ist vielleicht ein bisschen hart formuliert. Ich würde sagen, man ist in vielen Dingen sehr stark eingeschränkt. Das trifft zu, habe ich ja gerade schon erwähnt. Briefe schreiben dauert länger, wird überwacht, kontrolliert. Telefonate gehen zwar, müssen aber beantragt werden und es geht auch nicht von sofort auf gleich, sondern da vergeht auch mal ein, zwei Tage, muss auch geprüft werden und wie es im Gesetzestext so schön heißt, eben nur in dringenden Notfällen. Also nicht jeden Tag mal die Mami anrufen, das okay, geht nicht.
0: Wie ist es mit der Kleidung?
1: Kleidung müssen wir splitten zwischen Untersuchungshaft und Strafhaft. Strafgefangene sind prinzipiell in Anstaltskleidung ausgestattet. Das ist aber nicht, ja, ich bin tatsächlich mal angerufen worden von jemandem, ob die Streifen jetzt quer oder längs sind. Nein, es gibt keine Streifenkleidung. Okay. Es ist Blauzeug wie Arbeitskleidung, wie ein Arbeiter draußen, Monteur in etwa sieht es aus und wird aber jeder umgezogen, der in Strafhaft ist. Bei der U-Haft gibt es Ausnahmen, da kann man beantragen, dass man die Privatkleidung behält, aber das ist nur unter gewissen Auflagen möglich. Das ist ein bisschen kompliziert.
0: Also du würdest auf jeden Fall sagen, man kann, wenn einer sagt, der Strafvollzug ist zu lasch, was manche ja in der Öffentlichkeit durchaus verbreiten, dann würdest du dem auf keinen Fall zustimmen.
1: Nein, würde ich nicht sagen. Also was, ich kann immer nur von den Verhältnissen ausgehen, die ich kenne und von dem Bundesland, in dem ich beschäftigt war, also in Bayern, und die Südschiene, also Bayern und Baden-Württemberg, galten unter den Bundesländern immer als die strengsten. Und da gab es im Norden oder auch im Westen der Republik sicherlich andere Bedingungen mit mehr Annehmlichkeiten. Das kann durchaus sein, die kann ich aber nicht beurteilen, weil ich es nie selber erlebt habe. Aber nein, für bayerische Verhältnisse würde ich sagen, ist es kein angenehmer Vollzug. Ausnahmen gibt's immer. Es gibt Leute, die sagen, ja, ich bin jetzt ganz gut aufgehoben, es ist warm, ich habe ein Zimmer und ich habe was zu essen. Wer also aus ganz desolaten Verhältnissen in Haft kommt, der kann das durchaus auch mal als angenehm empfinden. Das würde ich jetzt nicht bestreiten, aber für den Normal-Durchschnittsbürger, der vielleicht bis dato noch nicht straffällig aufgefallen ist, ist es schon anfangs vor allen Dingen eine harte Zeit.
0: Kommen wir zur Musik wieder. Du hast einen Musikwunsch geäußert, Sigi, und zwar I Fought the Law.
1: Ja.
0: Wie kommst du dazu? Hast du da eine besondere Beziehung?
1: Das würde ich jetzt nicht unbedingt sagen. Ich habe einfach mal gesurft und geguckt, was es denn für Lieder für den Bereich Gefängnis so gibt und was vielleicht ganz passend wäre. Und da ist mir der eben mit reingerutscht.
0: Ich habe jetzt gedacht, das ist dein Job. Okay, I Fought the Law, die Kriminalität ja. bekämpfen. Wir haben die Version von The Clash.

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0: AC/DC mit dem ultimativen Ausbruch, dem Jailbreak, und davor Lemmy mit Motorhead und der Behauptung End My Crime. Ich bin's doch gar nicht. Ich war nicht der Richtige, den ihr es gesucht habt. Ich bin nicht der Richtige. Zu Gast bei uns ist heute der Siggi, Experte und genauer Kenner des Gefängnisalltags. Und egal, ehrlich gesagt, ob der Betroffene sich schuldig fühlt oder nicht oder einsichtig ist, dazu kommen wir vielleicht später noch, er sollte zunächst mal keine Chance auf Flucht haben. Jedenfalls hat die Gesellschaft, so wie ich das beobachte, ein ständig steigendes Verlangen nach Sicherheit. Der Ruf nach Sicherheit, der wird eher größer aus meiner Sicht. Auch wenn die Zahl der Verbrecher wohl abnimmt. Was meinst du, Siggi?
1: Ja, also wenn man jetzt die Kriminalstatistiken der Polizei sich genau anschaut und das in Gegensatz stellt zum subjektiven Empfinden der Allgemeinheit, stellt man da schon einen Unterschied fest. Also die Befürchtungen sind oft größer, als die Realität es hergibt. Also es gibt gar nicht so wahnsinnig viel mehr Verbrechen. Im Gegenteil, in vielen Bereichen haben wir doch einen deutlichen Rückgang feststellen müssen. Aber gut, es ist ein anderes Thema. Wenn jemand erwischt ist und wenn er da ist, dann ist das Verlangen natürlich auch groß und absolut berechtigt, dass er dann auch da bleibt, wo er hingehört und nicht irgendwo rausspaziert. Und diese Sicherheit hat einen sehr hohen Stellenwert. Und in den letzten Jahren wurde auch sehr viel nachgerüstet, wenn man so will, auf diesem Sektor im technischen Bereich. Und von daher halte ich persönlich, muss ich sagen, eine Flucht im herkömmlichen Sinn, so wie man das kennt von früher aus alten Filmen oder im Comic, Gitterstäbe durchsägen, Bettlagen raushängen und abseilen, also das geht nicht mehr.
0: Wie muss man sich das eigentlich vorstellen heute? Gibt es noch den Schlüsselbund, laufen da durch die Gänge die Justizvollzugsbeamten und haben diese schweren Schlüsselbunde mit so einem Ring mit allen möglichen Schlüsseln dran?
1: Das ist schon richtig, die braucht man auch, wenngleich der Trend vermutlich, denke ich, in den nächsten Jahren in eine andere Richtung geht. Also man wird sukzessive immer mehr von den Schlüsseln abrücken und mehr auf Chip-Systeme setzen, mit denen man dann den Durchlass bekommt oder eben auch nicht. Bestimmte Türen kann man schließen, andere nicht. Oder eben nur bestimmte Bedienstete können bestimmte Wege gehen. Ich denke, das wird ein Trend sein, der kommt, dass man hier vom Schlüssel umrüstet auf Chipsysteme. Aber das dauert wahrscheinlich noch ein bisschen, bis sich das durchsetzt.
0: Nun muss jemand ja nicht gleich ausbrechen. Wie geht man denn intern mit Regelverstößen um?
1: Ja, das ist wie im richtigen Leben, hätte ich fast gesagt, okay. Wie auch zu Hause. Es gibt für alles Regeln und das ist ja, denke ich, überwiegend auch gut so. Und wenn man gegen Regeln verstößt, hat es immer Konsequenzen. Man kann mit jemandem reden, ihm erklären, dass das und jenes nicht machbar ist. Das macht man zu Hause so bei den eigenen Kindern. Aber wenn wiederholt Verstöße passieren, dann ist auch irgendwann in der Kindererziehung der Punkt erreicht, wo man sagt, das hat jetzt ernsthafte Konsequenzen. Und im Knast ist es nicht anders. Es gibt viele Regeln, was man darf und was man nicht darf. Und wer dagegen verstößt, muss mit zusätzlichen Strafen rechnen. Das könnte zum Beispiel sein, dass man nicht einkaufen kann. Also man kann ja einmal im Monat einkaufen im Schnitt und Geld, ein bisschen Geld investieren in irgendwelche Lebensmittel oder in Zeitschriften oder Tabak. Und das kann man dann streichen. Oder man kann streichen, wenn andere Freizeit haben. Also wenn die Tür offen ist, dann ist bei einem die Tür eben zu und man hat keine Freizeit. Also das lässt sich steigern, je nach Fehlverhalten. Aber es gibt so eine kleine interne Gerichtsverhandlung.
0: Hat es während deiner Zeit doch mal einen spektakulären Ausbruch gegeben?
1: Ja, da muss ich mich länger zurückerinnern, denn wenn ich jetzt nicht völlig falsch liege, dann würde ich sagen, die letzte Flucht müsste mittlerweile schon 10, vielleicht auch 11 Jahre her sein. Also man weiß seit langem, seit eben auch die Technik besser geworden ist und die Sicherungseinrichtungen besser geworden sind, ist auch nichts mehr passiert. Früher gab es das schon. Auch dieser Klassiker eben mit den Gitterstäben durchsägen und abseilen, das ist schon vorgekommen, ja.
0: Gibt es eigentlich Wachtürme in der Mannertstraße? an dem Standort?
1: Watchtower, ja, den wir dann gleich vom Jimi Hendrix hören. Genau. Ja, die gibt's auch noch, aber sie haben einen Stellenwert verloren, würde ich das so formulieren, weil die anderen die elektronischen Sicherungseinrichtungen und auch die Zäune und mit allem drum und dran, mit Kameras so gut geworden sind und so sicher geworden sind, dass die Bedeutung nicht mehr so im Fokus steht wie früher.
0: Das heißt, man hat keine Chance, oder wüsstest du irgendwelche Möglichkeiten, doch rauszukommen?
1: Ja, ich hatte ja Anfang Januar schon mal ein Gespräch beim Bayerischen Rundfunk und da war eine ähnliche Frage und ich habe gesagt, nach meinem Dafürhalten kann man in Nürnberg nicht ausbrechen. Bis uns irgendjemand beweisen wird, es geht doch, das kann schon vorkommen, dass man irgendwas eben doch übersieht. Und ich habe auch gesagt, ich persönlich wüsste schon, wie ich rauskäme, aber ich werde es auch heute bei AFK Neo nicht verraten.
0: Das gibt's dann nächste Woche in der Sendung.
1: Genau, wer dran bleibt bei den Sendungen, wird irgendwann die Lösung von mir hören.
0: Alles klar, also du hast schon angekündigt, hier ist Jimi Hendrix mit dem alten Dylan-Song.

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0: John Barleycorn must die von Traffic, 50 Jahre alt, eine Geschichte des Dichters Robert Burns, die beschreibt, wie die Gerste als Korn in die Erde gebracht wird und am Ende der Whisky geerntet wird, also der wird nicht geerntet, sondern der landet dann im Glas. Eigentlich hatte ich bei dem Lied immer so ein ganz anderes Bild im Kopf, nämlich von einem Schwerverbrecher auf dem Plakat mit Wanted Dead or Alive. Aber darum geht's gar nicht. Es geht schlichtweg um Alkohol. Aber das ist die künstlerische Freiheit. Art is no crime. Und davor hatten wir U2 mit ihrer Live-Nummer Bad. Gehört in der Studiofassung haben wir das von dem Album The Unforgettable Fire. Inhaltlich geht's in dem Song um Heroin oder die Abhängigkeitsproblematik von Drogenkonsum, die dahinter steht. Wobei Bono nicht Bono wäre, wenn er nicht die gesellschaftliche Problematik dahinter eben auch aufzeigen würde. In dem Song, dass Reiche und Schöne völlig unberührt an den weniger Glücklichen der Gesellschaft vorbeigehen, denen die Nadel noch im Arm steckt. Aber ehe wir uns darauf einlassen, ganz konkret die Frage an Sigi. Alkohol und Drogen spielten bestimmt auch im Strafvollzug in Nürnberg eine Rolle. Was waren denn in Nürnberg so die gängigsten Straftaten gewesen?
1: Ja, da könnte ich jetzt natürlich eine ganze Litanei an Straftatbeständen herunterbeten. Das wäre langweilig. Nein, ich versuche das zu komprimieren. In der Tat, du hast ja den Anfang schon gemacht mit Drogen. Spielen Drogen an sich eine große Rolle? Sei es dadurch, dass man sie konsumiert und im Folge dessen auch Straftaten begeht oder dass man damit Handel treibt und Dinge eben weiter vertickt auf der Straße oder im Internet, je nachdem. Also BDMG-Straftaten, also Straftaten gegen das Betäubungsmittelgesetz oder offizielle Titel, sind sicherlich sehr stark vertreten und dann kommen natürlich Delikte wie Diebstahl, Raub, Körperverletzung. Das wären so ein bisschen die Schwerpunkte im Bereich der Strafhaft. Und da müssen wir ja wieder diesen berühmten Unterschied zwischen U-Haft, Strafhaft ziehen. In der Untersuchungshaft kann man natürlich eine größere Bandbreite an Delikten antreffen, weil da geht es vom einfachsten, vom Diebstahl, sage ich mal, bis rauf eben zum Mord und da ist dann alles vertreten.
0: Okay, also Drogen sind doch sehr dominant auch, ein sehr dominantes Thema. Lou Reed hat 1964 schon einen Song über Heroin geschrieben. Er sagt, er habe für eine Plattenfirma gearbeitet und sie hätten ihn in einen Raum gesperrt und sagten, schreibe 10 Lieder und es sollten Surfing-Songs sein. Und er hat unter anderem aber diesen Song für Velvet Underground und Nico geschrieben über das kurze Glücksgefühl mit Heroin.

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0: 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Hey, before we do it, though, if any of the guards are still speaking to me, could I have a glass of water?
1: Da war richtig Stimmung in der Bude und man spürt fast physisch, unter welcher Spannung wohl auch Johnny Cash zusammen mit allen Beteiligten damals in San Quentin gestanden haben muss. Es gibt auch Fotos und einen Bildband, Johnny Cash at Folsom und San Quentin, wo ein gewisser Dirk Schneider schreibt, man könne im Gesicht von Johnny Cash seine Angst sehen. Was geht dir durch den Kopf, wenn du das hörst, Ziggy?
2: Ja, ich habe noch ganz den Johnny im Ohr. Konzerte gab's oder gibt's auch nach wie vor in der JVA Nürnberg. Letztes Jahr, ich habe mich da nochmal sachkundig gemacht, waren es glaube ich 4 oder 5 an der Zahl. Regionale Bands treten überwiegend auch aus dem Sektor Rock und Pop, also eher etwas, was auch unsere Sendung hier betrifft. Da war unter anderem Bloody Ernesto, Dog Days, Eat a Beach, Rebel for a Day, aber auch die Nürnberger Symphoniker. Mal was anderes. Und vor Weihnachten war dann oft auch ein Gospelchor da. Also es ist schon was gelaufen und es gibt in Nürnberg auch eine entsprechende Halle dafür. Ein großer Raum mit guter Technik und Beleuchtung, die es erlaubt, solche Konzerte durchzuführen. Natürlich werden die nicht im Fernsehen übertragen und haben vielleicht auch nicht den Hype erzeugt, den jetzt Johnny Cash erzeugen konnte mit seinem Auftritt. Eins ist mir in Erinnerung geblieben, das hat aber nicht in Nürnberg stattgefunden, sondern in der Justizvollzugsanstalt in Straubing. Dort, wo also die langen Haftstrafen vollzogen werden, die lebenslänglichen Haftstrafen und so weiter. Und da hat spontan Heindling ein Konzert gegeben. Die haben in der Nähe geübt, an der Vollzugsschule, an der Akademie, und haben dann gesagt, ja, bevor wir auf Tournee gehen, gehen wir in den Knast und üben schon mal und merken auch, wie die Reaktionen sind. Es war sehr beeindruckend, vor allen Dingen, Buchner ist ja immer für eine Überraschung gut, er hat einen Song mit dem Walzertakt und in diesem Walzertakt haben dann alle Gefangenen geschunkelt. Ein sehr eindrucksvolles Erlebnis und ein interessantes Konzert.
1: Ja, ich denke, es ist ja auch wirklich eine totale Abwechslung jetzt in dem Gefangenenalltag, aber für euch als Gefängniswärter, als Aufseher, sage ich jetzt einfach mal, ist es natürlich auch ziemlich spannend. Warst du mal dabei bei so einer Veranstaltung?
2: Ja, relativ häufig in den früheren Jahren. Es wird ja, die Leute werden vorgeführt sozusagen, also zugeführt ist das bessere Wort, zu diesen Räumlichkeiten und von jeder Abteilung, von jedem Haus geht man dann mit seinen Leuten rüber. Es werden die Sitzplätze zugewiesen und muss natürlich auch die Ordnung aufrechterhalten werden. Ja, und das war schwierig, weil man schon versucht hat, es locker zu handhaben. Es waren auch die Frauen da, die saßen dann einen Stock höher auf der Empore. Und es gibt natürlich immer mal ein großes Hallo. Und die Männer drehen sich erstmal um und schauen weniger zur Bühne als hinten, was da los ist, bis man dann ein bisschen Ruhe wieder reinkriegt. Und wenn die Musik entsprechend gut ist, dann konzentrieren sich die Jungs auch wieder auf die Band, die vorne spielt.
1: Jawohl. Hören wir noch mal rein in das schöne Doppelalbum von Johnny Cash at San Quentin. Er hat den Titelsong, den wir gerade hörten, nachdem er ein Glas Wasser von den Guards bekommen hat, auf Wunsch der Häftlinge wiederholt, dann weitergemacht mit dem Dylan-Song Wanted Man. Aber ich springe etwas weiter zu Carl Perkins, der ihn neben June Carter und anderen begleitet hat. Und zwar, weil der Song so einfach und fröhlich ist und so gut passt und eben auch zeigt, welch eine schöne Abwechslung sowas sein kann. Er heißt The Outside Looking In. Johnny Cash sagt ihn selbst an.
3: Let's have an instrumental now by the great Carl Perkins. 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

0: Die gute John Weiss. Ich höre sie immer wieder gern, ihre klare, schöne Stimme. Und davor hatten wir Peter Frampton von seinem Album Frampton Comes Alive mit Show Me the Way. Und der Titel bringt mich zu der eigentlich entscheidenden Frage, Sigi. Wird man im Gefängnis zum besseren Menschen?
1: Ja, eine schwierige Aufgabe, würde ich sagen. Im Gesetzestext ist es definiert, dass wir den Leuten, die inhaftiert waren, ein straffreies Leben ermöglichen sollen, also sie vorbereiten, resozialisieren. Ich habe viel auch mit Jugendlichen gearbeitet, da sah ich eigentlich immer noch die besten Chancen, dass sich was verändert. Bei den Erwachsenen ist es teilweise schon sehr, sehr schwierig, das muss man sagen. Und Nürnberg hat da schon einen gewissen Drehtüreffekt. Das heißt, Leute kommen rein, verbüßen ihre Strafe, ihre Monate, gehen wieder raus und unter Umständen sieht man sich 2-3 Monate später schon wieder. Und manchmal habe ich wirklich nicht gewusst, wenn mich jemand grüßt, ist er jetzt noch da oder ist er schon wieder da? Also das gibt's schon und das zeigt, wie schwierig der Weg draußen ist. Eigentlich fängt die Schwierigkeit bei der Entlassung an. Finde ich wieder eine Wohnung, finde ich einen Job, kann ich irgendwo aufgenommen werden, habe ich Familie oder einen Hintergrund oder habe ich keinen? Das sind die entscheidenden Punkte, ob es klappt oder ob man wieder scheitert und wieder eine Straftat begeht und wieder zurückkommt.
0: Ich kenne dich als einen positiven Menschen, Sigi, und wenn, so wie du das schilderst, wird man unter diesen Arbeitsbedingungen in so einem Arbeitsumfeld nicht irgendwie auch, sag mal, depressiv oder anders gefragt, wie schaffst du es, dass du in diesem Arbeitsumfeld über die lange Zeit gesund geblieben bist und so positiv über die Runden gekommen bist, ohne in irgendwelche Nebenwelten abzugleiten, offen zu bleiben. Ja, und gesundheitlich ist der Sigi auch total fit.
1: Ja, das hat jetzt verschiedene Gründe. Was die Arbeit angeht, direkt braucht man ein gutes Team. Also ich hatte das Glück, immer sehr gute Mitarbeiter zu haben und sehr motivierte Mitarbeiter oder anders ausgedrückt, die ließen sich auch von mir gut motivieren, was daran lag, dass ich mir viele selber ausgesucht habe. Das war natürlich mein Vorteil und auch mein Glück, muss ich sagen. Das hat viel dazu beigetragen. Entspannung zu finden, ja, in der Familie natürlich, aber auch beim Sport. Ich habe dann vor 20 oder über etwas über 20 Jahren mit dem Laufen begonnen und manches Problem konnte ich nach einer Stunde Jogging besser verstehen oder vielleicht sogar eine Lösung finden, die am nächsten Tag anstand. Das heißt, das Laufen zum Abschalten, zum Entspannen war für mich ein ganz wichtiger Ausgleich.
0: Du bist auch organisiert beim Laufen?
1: Ja, richtig. Das ist eine schöne Frage von dir, Gerd, weil ja, wir beide ja im gleichen Verein sind. Und da können wir ein bisschen Werbung machen. Es gibt ja nicht viel Werbung auf dem Sender. Ein bisschen können wir machen fürs Laufteam Fürth 2010. Wer da mal Lust hat mitzumachen, kann gerne vorbeischauen. Schaut einfach auf die Homepage Laufteam Fürth 2010. Dann werdet ihr näher informiert und dann könnt ihr es auch mal probieren mit dem Laufen.
0: Sigi, ich freue mich riesig, dass du bei uns warst. Du hast uns heute wirklich Einblicke gegeben in eine Welt, die sonst eher verborgen ist. Und es war äußerst interessant, fand ich, und spannend, dir zuzuhören. Herzlichen Dank fürs Kommen, sage ich schon mal.
1: Ja, gerne. Ich habe mich auch gefreut, eingeladen zu sein hier in diese Sendung und es war eine tolle Geschichte. Ich finde es immer gut, wenn man etwas transportieren kann. Es gibt so viele Klischees über Gefängnisse und so viele komische Filme und Ausschnitte in Serien, die mit der Realität halt wenig zu tun haben. Und dann ist es gut, wenn man ein bisschen was dazu beitragen kann, etwas mehr Realität reinzubringen.
0: Der Gegensatz dazu ist der folgende Titel, Wild Tales heißt er, also wilde Geschichten, ja, oder eben genau, gerade passend zu dem, was du gerade gesagt hast. Und so heißt das Album von Graham Nash und darauf findet sich der Prison Song.

0: Graham Nash mit dem Prison Song. Alles geht mal vorbei, auch wenn es noch so interessant und schön war. Ich sage nochmal ganz herzlichen Dank unserem Studiogast Ziggy. Bedanke mich für die heute ganz hervorragend zum Thema passende Musikrecherche beim Robbie. Genießt eure Freiheit. Jetzt gleich mit Marius Müller-Westerhagen. Tschüss, bis zum nächsten Mal. Tschüss, sagt der Gerd.
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Rockhard mit mir, eurem König Michel. Und das, was ihr jetzt hörtet an diesem Freitagabend, das waren die Klänge von Bon Scott und AC/DC mit Hell is a Ain't Place Bad, Bad Place to Be. Oh Gott, ja, geht schon wieder los. Wo ist meine anständige Halbe? Ja. Nein, aber da geht es so richtig ab von diesem Live-Album-Tour von 78. Ah, das ist so mega gut, weil da hatten wir eben noch die Stimme von Bon Scott macht mich einfach so glücklich, ja. Nein, deswegen freue ich mich so total, dass ihr jetzt wieder dabei seid und eingeschalten habt und mit mir zwei tolle Stunden einfach verbringt, um hier Musik für Leib und Seele mit Leidenschaft zu hören und dass wir einfach einfach ein paar gute Stunden verbringen. Und ich habe nicht nur AC/DC im Paket dabei. Ja, nein, wir haben da noch für den guten alten Ozzy ein bisschen Black Sabbath dabei. Betontod habe ich mir wieder mal rausgesucht, ja. Ach, für unseren lieben Ace Frehley, der leider jetzt schon viel zu früh von uns gegangen ist, habe ich mir jetzt auch mal was mitgebracht oder uns mitgebracht, ne? Mal zum Reinschnuppern, reinhören. Und dann natürlich noch so Klassiker Udo Dirk Schneider mit Accept habe ich da noch dabei und ein bisschen Tote Hosen, Feine Sahne, Iron Maiden, Motörhead und ja, Böse Onkels. Ja, das fand ich jetzt auch so toll in Nürnberg. Ja, da wollte ich euch jetzt auch mal teilhaben lassen, aber hören wir dann später mal rein. Holt euch jetzt lieber gleich noch schnell die anständige Halbe und dann machen wir weiter mit unserem guten alten Bon Scott. Und ich würde sagen, let there be Rock.

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Willkommen zurück und ich hoffe, Bon Scott und AC/DC haben euch genauso gut eingeheizt wie mir. Und da würde ich sagen, ja, hoch die Tassen, ne? Wo sind denn hier wieder meine anständigen Halben? Oh, da stehen noch welche rum, ne? Nee, wir haben da jetzt, heute habe ich mir mal wieder zum Spaß ausgedacht, ach, wir könnten noch wieder mal 3 Lieder immer am Stück spielen. Tolle Ansage, ne? Jetzt kommt nämlich Betontod dann mit 2 Liedern. Der Klassiker, ne? Murphys Gesetz, könnte ich fast sagen. Nein, aber ich habe einfach so gute Laune. Ich freue mich einfach total mit euch hier Freitagabend Musik zu hören, ein paar anständige Halbe zu trinken, darüber zu sinnieren, zuzuhören, einfach auch mal abzuschalten. Man muss ja nicht immer irgendwas, wie soll ich sagen, ja, seinen Senf dazugeben, einfach nur mal zuhören, zu sagen, oh ja, das habe ich schon lange nicht mehr gehört, das ist gut. Ja, und deswegen würde ich sagen, ja, jetzt kommen wir einfach zu Betontod und fangen an mit Auf eine gute Zeit. Und so meine ich das auch. Also, ich wünsche euch viel Spaß mit Betontod und Auf eine gute Zeit.

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So, liebe Freunde, willkommen zurück. Und das war jetzt Accept mit Dark Side of My Heart. Finde ich schon einen mega geilen Song von Blind Rage. Der ist 2014 erst veröffentlicht worden, was man ja eigentlich so gar nicht glauben könnte, sondern meint, ja, den hat er bestimmt so, ist schon ein älterer Song, weil ich finde ihn einfach so melodisch powerful. Ja, melodisch powerful, ne? Jetzt kommen wir vom ins Englische, ne? Nein, mir macht es einfach so viel gute Laune. Dark Side of My Heart ist Wahnsinn. Also ich mag den Song total. Aber ich habe ja jetzt dann zum Vergleich noch Lieder von vor 30 und 20 Jahren dabei, nämlich noch, jetzt muss ich aufpassen, ne? Princess of the Dawn mit 30 Jahren zuvor, 83 und Monster Man aus Mitte der 90er, also so knapp 20 Jahre Entstehungszeitpunkt davor, vor Dark Side of My Heart. Ja, deswegen würde ich sagen, holt euch die anständige Halbe, dreht schon mal die Boxen auf und dann kommt gute Musik raus. Und ich würde sagen, wir fangen mit dem älteren Lied an, nämlich Princess of the Dawn.

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0: So, willkommen zurück und das waren jetzt Accept und ihr Monsterman, ja, der von 93, 94, ne? Ja, ein cooles Lied. Also ich mag diese Rhythmen und diesen Gesang, vor allem vom Udo. Das ist schon, ja, schon irgendwie hypnotisch. Nein, wollen wir jetzt hier nicht das Fantasieren anfangen, sondern machen wir lieber weiter mit einer anständigen Halbe, würde ich sagen. Also ich glaube, wir könnten noch ein bisschen Schlagzahl erhöhen, aber dann könnte die Kiste etwas schneller leer werden. Nein. Spaß beiseite, wollen wir uns wieder auf den musikalischen Teil hier konzentrieren. Zum Beispiel war ich jetzt vor kurzem erst bei den Toten Hosen auf Konzert in Stuttgart und bei den Onkels dann in Nürnberg. Ja, ich finde, das geht beides zusammen. Also da sehe ich überhaupt keinen Widerspruch. Nö, aber ich werde ihn euch dann gerne näher erklären, zeigen. Nein, erklären werde ich, muss ich ja gar nichts, sondern wir wollen hier einfach nur gute Musik, gute Laune und einfach auch mal abschalten können an einem schönen Freitagabend. Und das möchte ich euch jetzt bieten und auch hier liefern. Und da habe ich für euch nämlich alle sagen das. Naja, wer jetzt Tote Hosen-Fan ist, der weiß Bescheid. Mein Eschi, ja, mit dem war ich im Pulk gestanden, hab getanzt. Ja, es war super in Stuttgart. Ja, Eschi erstmal wieder 5 Meter breit hier so ein Circle, also ein Kreis aufgemacht und dann haben wir uns gegenseitig, nein, es war jetzt nicht so schlimm wie vorne, Wall of Death oder irgendwas. Nein, wir haben uns da gegenseitig einfach aus guter Laune rumgehüpft und ein bisschen angepokt und gesungen, ja, aus voller Kehle, naja, volle Kehle, das auch. Nein, aber war einfach eine tolle Zeit, gute Reise, war super organisiert von der Biene aus Zeuzlum. Ja, also es hat richtig gute Laune gemacht, die Menschen haben gepasst, Enno vor uns, Bierchen getroffen, Grille, mein Kumpel war dabei, ja, war super. Also wäre ich auf jeden Fall auch immer wieder dabei. Also wollen wir nicht so weit abschweifen, sondern jetzt kommen die Toten Hosen mit dem Live-Album aus Argentinien. Alle sagen das und wir haben natürlich einen anständigen Dreier gleich mal dabei. Also einen halben Sixpack wollte ich damit sagen. Also viel Spaß jetzt mit den Toten Hosen vom Live-Album Live in Argentinien. Alle sagen das.
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So, willkommen zurück. Und das waren jetzt die Toten Hosen von ihrem Live-Album Live aus Argentinien. Und ja, mir hat es so gute Laune bereitet, da wie wir das letzte Mal auf dem Konzert waren, auf dieser Abschiedstour von den Toten Hosen. Und da wollte ich das einfach jetzt schon mal mit euch teilen. Wenn ihr vielleicht Karten bekommt, geht hin, schaut euch die Show an. Ja, also das ist auf jeden Fall mega gut. Was ich dann auch noch mit euch teilen möchte, ist natürlich, oder weil ich es ja schon angesprochen hatte, die bösen Onkels. Ja, der ein oder andere wird jetzt sagen, das kann man doch jetzt nicht danach spielen. Warum nicht? Das ist Musik. Musik hat prinzipiell, ist alles gut. Von daher würde ich jetzt gerne mit euch die bösen Onkels teilen. Ja, live aus, also ja, nicht live aus Nürnberg, aber gut. Von daher würde ich jetzt gerne mit euch die bösen Onkels teilen. Ja, live aus, also ja, nicht live aus Nürnberg, aber ich habe es zumindest in Nürnberg gesehen. Und

0: macht mit 360 Bühne. Deswegen hört mit rein, ich will lieber stehen sterben, als kniend leben. Also böse Onkels und ja, drei coole Lieder. Also viel Spaß.
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Willkommen zurück. Ja, ich bin immer noch so elektrifiziert jetzt, so wirklich unter Spannung, so leichte Gänsehaut, weil dieses Feeling zurückkommt von den Onkels. Ah, das war einfach mega. Also hatte ich schon lange nicht mehr sowas. Hosen war auch mega gut, möchte ich gar nicht bezweifeln oder bestreiten, besser gesagt. Aber Onkels, das hat's nochmal getoppt, dann auch mit den ganzen Bengalos, wie das ganze Stadion gebrannt hat, etc. War sehr beeindruckend, muss ich dazu sagen. Ja, aber was auch nicht schlecht war, muss ich sagen, war Iron Maiden, wie ich bei Rock im Park war, mit meinen Freunden. Das war super. Ja, aber kommen wir zurück zur Musik, ne, die auch verbindet uns alle. Hier habe ich jetzt mal wieder ein paar Klassiker für euch von Iron Maiden, ja, und Hollowed by the Name, das finde ich halt einfach so ein geiles Lied, hört mal mit rein, und danach kommen nochmal zwei super Lieder, aber da könnt ihr euch überlegen, was kommt. Also holt euch die anständige Halbe, dreht auf und hört mit rein, Iron Maiden, Hollowed by the Name, also viel Spaß.

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liebe Freunde, willkommen zurück. Wir müssen leider doch ein bisschen aufs Gas treten, weil wir haben ja Benzin im Blut. Nein, nicht Benzin, sondern vielleicht eine anständige halbe, würde ich eher sagen. Nee, aber das war jetzt zum Beispiel Ace Frehley mit Pain in the Neck. Und Ace Frehley ist ja leider am 16. Oktober 2025 verstorben. Er war ja ein legendärer Leadgitarrist von Kiss. Ja, aber hat halt auch Solo-Projekte verfolgt. Und ja, das, es gibt immer so Lieder, die fixen einen an und da sagt man, oh, das ist schon mega. Und Ace Frehley hat einen dieser Songs, den ich einfach so gerne höre, der einfach mir gute Laune macht. Ja, wenn man da genauer hinhört, Save Your Friends If You Had Trouble Tonight. Also das ist so geil und deswegen hört mit mir rein, hört Ace Frehley und Hide Your Heart. Und ich wünsche euch dabei so viel Spaß. Dreht richtig auf. Mega geiler Song. Also viel Spaß mit Ace Frehley.

Ja, liebe Freunde, ich hoffe, der Ace Frehley hat euch genauso gut gefallen wie mir mit seinem Hide Your Heart. Genau, wir haben aber noch gute 20 Minuten. Ja, der Stilbruch wird heute leider etwas kurz ausfallen, oder ich würde sagen, wir hören lieber mal ein bisschen was anderes. Wir können dann später behaupten, feine Sahne könnte mal, Fischfilet wird man halt mal zum Stilbruch zählen, ja, da wird Herr B-Socke wieder raus. Ja, das würde ich auf jeden Fall zum Schluss machen, aber jetzt würde ich halt erst noch mit unserem guten alten Ozzy und Black Sabbath nochmal einsteigen und ihrem NIB, ja? Das wäre natürlich episch und das wird episch. Und von daher, holt euch noch eine anständige Halbe. Auf geht's in die letzte Runde und dann, ja, Rock'n'Roll. Also Black Sabbath und NIB.

Das waren jetzt Black Sabbath mit N.I.B. Ah, ich finde den Song so elektrisierend, weil er einfach am Anfang dieses aha, so ein geiles Intro. Ja, und dann Ozzy, wie er dann anfängt, My Love Can Be True. Ja, es ist Wahnsinn, eine geile Ikone, ja, Ozzy. Nein, aber schön, was er der Welt geschenkt hat und deswegen sind wir ihm so dankbar und schade, dass er schon weg ist, aber ja, ich würde sagen, wir sind ja auch bald weg, also holt noch schnell eine anständige halbe, solange wir noch 10 Minuten haben, können wir noch einen Snipe pressen und dann geht's ab in die Falle, ne? Dann gehen wir pennen. Ich würde aber sagen, wir machen noch mal ein bisschen Lemmy, ja, Open Motorhead. Und ich bin für Iron Fist, jawohl. Und dann schauen wir mal, ob wir noch Death for Glory reinkriegen. Aber wir fangen erstmal an mit Iron Fist. Also, hoch die Tassen, Motorhead, Lemmy auf dich und Iron Fist. Viel Spaß dabei.

0: So, liebe Freunde da draußen an den Empfängern oder wo auch immer ihr seid. Ja, ich habe mich so dermaßen gefreut. Motorhead, Iron Fist, mega gut. Ja, Death for Glory ist jetzt leider doch ein bisschen zu lang, da komme ich leider drüber. Ja, aber ich hoffe, es hat euch so viel Spaß bereitet. Hier einfach 2 Stunden Musik, gute Laune, ein paar anständige halbe vielleicht, mit reinzuballern und einfach mal vom Alltag abzulassen und hier den Abend zu verbringen. Es war mir auf jeden Fall eine große Freude. Schön, dass ihr dabei wart. Ja, natürlich auch meine Freunde, die immer davor die Sendung machen. Der Gerdi, der Kebo, der Peer. Ach, alle Kollegen vom Sender. Ja, leider. Ja, es ist immer so schön, auch davor die geilen Lieder sich anzuhören. Also ich mag das vom Gerd immer, so die 60er, 70er, das macht mir total gute Laune, bin ich total dabei. Mit Gerdi war ich auch schon unterwegs. Naja, also auf den Punkt zu kommen, in medias res. Ja, mir war es eine große Freude. Wir kommen jetzt noch ein bisschen, bevor wir dann zum Ende kommen, auf feine Sahne Fischfilet. Und ich wünsche euch auf jeden Fall einen tollen Abend, eine gute Zeit, bis demnächst. Und jetzt kommt erstmal gut durch die Nacht, schön durchs Wochenende und bleibt anständig. Zwinker. Nein, also, ich wünsche euch was. Alles Gute, euer König Michel. Also, macht's gut, bis bald. Und jetzt kommt feine Sahne Fischfilet, wenn's morgen vorbei ist. Also, macht's gut.
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